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4: Mit Susanne Trotzki. Der Einzelhandel warnt davor, dass das Niedrigwasser in den Flüssen zu Engpässen in den Ländern führt. Der Hauptgeschäftsführer des Branchenverbandes HDE Gent sagte, man sei auf funktionierende Logistik im ganzen Land angewiesen. Der Bund müsse sogenannte Lang-Lkw zulassen und das Verkehrsnetz ausbauen. Weil die Handelsschifffahrt durch das Niedrigwasser beeinträchtigt ist, haben mehrere Bundesländer das Sonntagsfahrverbot für Lkw ausgesetzt. Die Gewerkschaft Verdi beklagte, dass hunderttausende Beschäftigte in der Logistikbranche zusätzlich belastet würden. Bundesinnenminister Dobrindt plant, das gemeinsame Drohnenabwehrzentrum von Bund und Ländern personell deutlich zu verstärken. Danach sollen laut Medienberichten in dem Zentrum statt 150 künftig 300 hochspezialisierte Kräfte arbeiten. Auch die Zahl operativer Stützpunkte werde von 4 auf 8 Standorte verdoppelt. Ziel sei, schneller auf Drohnenangriffe reagieren zu können. Hintergrund ist der Vorfall mit einer Sprengstoffdrohne am Flughafen Leipzig-Halle. Der Waldbrand am Gardasee ist gelöscht. Die Evakuierungsanordnungen sind aufgehoben worden. Die 250 Betroffenen durften in ihre Unterkünfte zurückkehren, unter ihnen auch viele Touristen. Das Feuer war am Freitag am Westufer von Italiens größtem See ausgebrochen. Die Ursache ist noch unklar. Italien leidet seit Wochen wie weite Teile Südeuropas unter einer Hitzewelle mit Temperaturen von mehr als 40 Grad. Im Berliner Strandbad Hallensee ist gestern Nachmittag ein Mann ertrunken. Nach Angaben der Feuerwehr holten Rettungstaucher den 25-Jährigen nach einer Suchaktion aus dem Wasser. Versuche, ihn zu reanimieren, blieben erfolglos. Seit Jahresbeginn sind damit in Berliner Gewässern insgesamt 14 Menschen ums Leben gekommen. Hier in Brandenburg waren es im gleichen Zeitraum 9 Badetote. In Berlin-Charlottenburg ist in der Nacht ein 30-Jähriger durch Schüsse ums Leben gekommen. Laut Polizei hatte es zuvor auf der Hardenbergstraße in der Nähe des Kudamms einen Streit zwischen mehreren Personen gegeben. Polizei und Sanitäter waren im Einsatz. Trotz Reanimationsmaßnahmen ist der Mann vor Ort an seinen Verletzungen gestorben. Die weiteren am Streit beteiligten Personen konnten flüchten.
3: Soweit das Neueste aus der Radio SKW Nachrichtenredaktion. Das Wetter.
4: Mit einem Mix aus Sonne und teils vielen Wolken geht's in diesem Montag. Aktuell 19 Grad, im Tagesverlauf sonnig, hochsommerlich mit bis zu 30 Grad. In der kommenden Nacht um 10 Grad, morgen am Dienstag auch sonnige Aussichten, aber nicht mehr ganz so heiß, mit Tageshöchstwerten um 22 Grad.
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4: Vorsicht auf der B87 Frankfurt Richtung Luckau. Zwischen dem Abzweig nach Mülrose und Mülrose Nord ist ein Liegenbleiber. Stadtverkehr Berlin A100 Richtung Wedding. Am Kreuz Schöneberg ist die Zufahrt vom Sachsendamm zur A100 Richtung Wedding gesperrt. Gesperrt ist auch die Überfahrt zur A103 in Richtung Steglitz. Hier wird bis Mitte September gebaut. Oberschöneweide, Diener-Leber-Straße ist zwischen Siemensstraße und Kuhnheimstraße in beiden Richtungen gesperrt. Der Grund ist ein Wasserrohrbruch. 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
4: A10 südlicher Berliner Ring in Richtung Dreieck-Spreeau im Schönefelder Kreuz, Diepensee-Hoherlehmer Straße und Rüdersdorf am Stolp. 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Und wenn Sie auch noch was gesehen haben unterwegs, Staus, Blitzer, Verkehrsbehinderungen, können Sie das gerne melden und ergänzen. Entweder telefonisch oder auch per WhatsApp unter 033 75 52 73 60. Da, wo Sie jetzt unterwegs sind, wünsche ich eine gute, eine unfallfreie Fahrt.
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4: Damit ist es 6:04 an diesem Montagmorgen. Ich wünsche einen guten Start und guten Morgen.
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Hier ist Radio SKW am Montag. Ich hoffe, Sie hatten ein schönes, erholsames Wochenende. Und damit geht's doch für den einen oder die andere rein in die neue Arbeitswoche. Und das machen wir uns schön, natürlich mit dem, was die Region bewegt, auch der guten Nachricht des Tages und auch dem Besten, was der erste Schultag so bietet. Denn bald ist es ja soweit, dann geht die Schule wieder los. Und das ist besonders für die Schulanfängerinnen und Schulanfänger ein ganz besonderer Herzschlagmoment für die ganze Familie. Und das wollen wir besonders schön machen mit unserer Aktion Erster Schultag. Mehr dazu ab kurz nach 6:30 dann bei mir. Außerdem blicken wir einmal in den Sternenhimmel bzw. den Himmel und einer Sonnenfinsternis, die ansteht. Übermorgen am Mittwoch ist es soweit. Dann mehr dazu um kurz nach 7 bei mir. Und es ist aber auch noch Sommerferienzeit. Das heißt auch Zeit für einen neuen Sommerferientipp. Und da möchte ich Sie zu einem ganz besonderen Erlebnis einladen. Und das dann ab 9 Uhr bei mir. Und damit geht es hinein in diesen Montagmorgen. Natürlich über Radio SKW mit einfach guter Musik. Schön, dass Sie dabei sind. Guten Morgen.

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1: Auf der Regionalexpresslinie RE2 von Cottbus Richtung Berlin ist gestern Abend in Höhe Zeesen ein Zug wegen eines technischen Defekts evakuiert worden. Rund 500 Fahrgäste mussten den Zug verlassen und zu Fuß zum nächstgelegenen Bahnhof Königs Wusterhausen laufen. Unter den Passagieren waren viele Fußballfans von Energie Cottbus und Hannover 96. Beide Mannschaften hatten zuvor im LEAG Energiestadion in Cottbus gegeneinander gespielt. Wegen des technischen Defekts war die Klimaanlage ausgefallen. Zudem konnten die Türen des Zuges zeitweise nicht geöffnet werden. Aufgrund der steigenden Temperaturen klagten einige Fahrgäste über Kreislaufprobleme. Einsatzkräfte von Feuerwehr, Bundespolizei und Polizei waren vor Ort und kümmerten sich um die Passagiere. Nach etwa einer Stunde gegen 19.30 Uhr war der Einsatz beendet und der Zug konnte laut Medienberichten seine Fahrt fortsetzen.
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0: 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Und damit ist es 36, halb sieben.
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0: Mit Susanne Trotzki. Die organisierte Kriminalität aus Berlin nutzt zunehmend Brandenburg als Ausweichzone. Brandenburgs Innenminister Jan Redmann sagte, kriminelle Banden betrachten Brandenburg zum Teil als Rückzugsraum. So würden sich große Drogenlabore in einer dicht besiedelten Stadt wie Berlin schwerer verstecken lassen. Brandenburg sei möglicherweise die bessere Tarnung. So wurden unter anderem im Herbst letzten Jahres in Nauen und vor einem Monat in Ludwigsfelde Drogenlabore ausgehoben. Redmann betonte zugleich, er setze deshalb verstärkt auf eine engere Zusammenarbeit mit der Berliner Polizei. Der Kunstpreis des Landes Brandenburg wird künftig nur noch alle 2 Jahre vergeben. Das teilte Kulturministerin Manja Schüle mit. Der Kunstpreis sei in diesem Jahr neu aufgelegt worden und werde nun vom Land finanziert, heißt es zur Begründung. Zuvor hatten unter anderem Stiftungen den Kunstpreis getragen. Zugleich wurden die Preisträger genannt. Unter ihnen ist die 91-jährige Künstlerin Christa Jeitner, die für ihr Lebenswerk einen Ehrenpreis erhält. Überreicht werden die Auszeichnungen im September im Landesmuseum für moderne Kunst in Cottbus. In Brandenburg an der Havel sind Ermittler auf einen ungewöhnlichen Fund gestoßen. Auf einem leerstehenden Gehöft seien Sprengladungen und Knochen entdeckt worden, heißt es von der Polizei, die von menschlichen Überresten ausgeht. Alles sei bei Aufräumarbeiten gefunden worden, heißt es weiter. Der Sprengstoff wurde kontrolliert und auf einem Acker gesprengt. Es sei nur eine geringe Menge gewesen, heißt es abschließend. Das Gehöft steht seit Monaten leer. Der letzte Bewohner soll im Frühjahr verstorben sein. Zum Auftakt in die zweite Bundesliga-Saison hat Aufsteiger Energie Cottbus das erste Spiel gewonnen. Energie schlug im Stadion der Freundschaft Hannover mit 3:1. Nächsten Sonntag ist Cottbus dann auswärts in Bielefeld zu Gast.
5: Soweit das Neueste aus der Radio SKW Nachrichtenredaktion. Das Wetter.
0: Etwas Sonne und viele Wolken, das bei 19 Grad. Gemessen hier bei uns in Wildau, so auch in Deutsch Wusterhausen und Rüdersdorf. Im Tagesverlauf hochsommerlich. Wir erwarten bis zu 30 Grad. In der kommenden Nacht kühlt es ab auf 10 Grad. Morgen Sonne und das aber nur noch bei maximal 22 Grad.
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0: Vorsicht weiter auf der B87 Frankfurt Richtung Luckau zwischen dem Abzweig nach Müllrose und Müllrose Nord ein Liegenbleiber. Hier auf der Landstraße zwischen Schleppzig und der B179 in beiden Richtungen sind Tiere auf der Fahrbahn. Bitte Vorsicht. Und B179, die ist voll gesperrt zwischen der Heizke Straße zum Technologiepark und der Luckenwalder Straße. Stadtverkehr Berlin A100 Richtung Wedding am Kreuz Schöneberg ist die Zufahrt zum Sachsendamm zur A100 Richtung Wedding gesperrt. Oberschöneweide, Dienerleberstraße zwischen Siemensstraße und Kuhnheimstraße in beiden Richtungen gesperrt. Das Ganze wegen eines Wasserrohrbruchs. 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
0: A10 südlicher Berliner Ring im Schönefelder Kreuz in beiden Richtungen. Niederlehme, Robert-Gutmann-Straße. Dankeschön an Mike für diese morgendliche Meldung. Und Rüdersdorf am Staub. 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Und wenn Sie auch noch was gesehen haben unterwegs, Staus, Blitzer, Verkehrsbehinderungen, können Sie das gerne melden und ergänzen. Entweder telefonisch oder auch per WhatsApp unter 03375 52 73 60. Da, wo Sie unterwegs sind, wünsche ich eine gute, eine unfallfreie Fahrt. Damit ist es 7:04 an diesem Montagmorgen. Man kommt so ein bisschen ins Trudeln mittlerweile, ne? Also es ist die vierte Sommerferienwoche, die beginnt. Für meine beiden Kinder ist die Schule, glaube ich, gefühlt schon sehr, sehr lange her. Und es ist sehr, sehr lange hin, bis es wieder losgeht. Aber so lange ist es gar nicht mehr. Und dann steht ja auch für viele der richtig erste Schultag an. Also für alle Schulanfängerinnen und Schulanfänger der Region ist das natürlich für die Ganze von mir ein ganz, ganz besonderer und toller Moment. Und wir wollen das noch schöner machen mit unserer Aktion Erster Schultag. Was das genau ist und wie Sie mitmachen können, das klären wir gleich nach dem Klassiker dieser Stunde bei Radio SKW und Susanna Morgen.

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1: In Königs Wusterhausen gibt es im Rahmen der Initiative Gemeinsam gegen Einsam in Königs Wusterhausen verschiedene soziale und kulturelle Begegnungsformate, um Einsamkeit zu mindern und den Austausch zu fördern. Dazu gibt es jetzt das Projekt Plauderbänke im öffentlichen Raum. Wer hier Platz nimmt, signalisiert, dass man sich über ein Gespräch und einen kurzen Austausch freut. Die Plauderbänke gibt es unter anderem vor dem Heimatmuseum, am Brunnenplatz und auch am Nottekanal. Mehr dazu auf den Social-Media-Kanälen der Stadt Königs Wusterhausen.
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6: Mit Susanne Trotzki. Der Einzelhandel warnt davor, dass das Niedrigwasser in den Flüssen zu Engpässen in den Ländern führt. Der Hauptgeschäftsführer des Branchenverbandes HDE Gent sagte, man sei auf funktionierende Logistik im ganzen Land angewiesen. Der Bund müsse sogenannte Lang-Lkw zulassen und das Verkehrsnetz ausbauen. Weil die Handelsschifffahrt durch das Niedrigwasser beeinträchtigt ist, haben mehrere Bundesländer das Sonntagsfahrverbot für Lkw ausgesetzt. Die Gewerkschaft Verdi beklagte, dass hunderttausende Beschäftigte in der Logistikbranche zusätzlich belastet würden. Bundesinnenminister Dobrindt plant, das gemeinsame Drohnenabwehrzentrum von Bund und Ländern personell deutlich zu verstärken. Danach sollen laut Medienberichten in dem Zentrum statt 150 künftig 300 hochspezialisierte Kräfte arbeiten. Auch die Zahl operativer Stützpunkte werde von 4 auf 8 Standorte verdoppelt. Ziel sei, schneller auf Drohnenangriffe reagieren zu können. Hintergrund ist der Vorfall mit einer Sprengstoffdrohne am Flughafen Leipzig-Halle. Der Waldbrand am Gardasee ist gelöscht. Die Evakuierungsanordnungen sind aufgehoben worden. Die 250 Betroffenen durften in ihre Unterkünfte zurückkehren, unter ihnen auch viele Touristen. Das Feuer war am Freitag am Westufer von Italiens größtem See ausgebrochen. Die Ursache ist noch unklar. Italien leidet seit Wochen wie weite Teile Südeuropas unter einer Hitzewelle mit Temperaturen von mehr als 40 Grad. Im Berliner Strandbad Hallensee ist gestern Nachmittag ein Mann ertrunken. Nach Angaben der Feuerwehr holten Rettungstaucher den 25-Jährigen nach einer Suchaktion aus dem Wasser. Versuche, ihn zu reanimieren, blieben erfolglos. Seit Jahresbeginn sind damit in Berliner Gewässern insgesamt 14 Menschen ums Leben gekommen. Hier in Brandenburg waren es im gleichen Zeitraum 9 Badetote. In Berlin-Charlottenburg ist in der Nacht ein 30-Jähriger durch Schüsse ums Leben gekommen. Laut Polizei hatte es zuvor auf der Hardenbergstraße in der Nähe des Kudamms einen Streit zwischen mehreren Personen gegeben. Polizei und Sanitäter waren im Einsatz. Trotz Reanimationsmaßnahmen ist der Mann vor Ort an seinen Verletzungen gestorben. Die weiteren am Streit beteiligten Personen konnten flüchten.
0: Soweit das Neueste aus der Radio SKW Nachrichtenredaktion. Das Wetter.
6: Ein Mix aus Sonne und Wolken, aktuell 20 Grad im Tagesverlauf. Bleibt es so, bis zu 30 Grad sind heute noch drin. In der kommenden Nacht wird es kühl, die Temperaturen sinken auf 10 Grad. Morgen viel Sonne, aber das nur noch bei maximal 22 Grad.
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6: Aktuell kommen Sie ohne Probleme in der Region voran. Bitte daran denken, die B179 zwischen Halske Straße zum Technologiepark und der Luckenwalder Straße voll gesperrt. Stadtverkehr Berlin, hier wird gebaut, unter anderem auf der A100 Richtung Wedding. Am Kreuz Schöneberg ist die Zufahrt vom Sachsendamm zur A100 Richtung Wedding gesperrt. Und Oberschöneweide, die Nalepastraße ist zwischen Siemensstraße und Kuhnheimstraße in beiden Richtungen gesperrt. Der Grund ist ein Wasserrohrbruch. 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
6: Niederlehmer Robert-Gutmann-Straße. Dankeschön an Mike, Rüdersdorf am Stolp und Strausberg am Biotop. 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Und wenn Sie auch noch was gesehen haben unterwegs, Staus, Blitzer, Verkehrsbehinderungen, können Sie das gerne melden und ergänzen. Entweder telefonisch oder auch per WhatsApp unter 03375 52 73 60. Da, wo Sie unterwegs sind, wünsche ich eine gute, eine unfallfreie Fahrt.
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6: Und damit ist es 7:04 an diesem Montag, dem 10. August. Übermorgen Mittwoch gibt es eine Sonnenfinsternis, die auch in Teilen bei uns zu sehen sein wird. Und dazu gleich mehr hier.
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0: Hier ist Radio SKW am Montag. Übermorgen, Mittwoch, können wir hier in Brandenburg und Berlin ein ganz besonderes Naturschauspiel erleben. Eine Sonnenfinsternis. Was in der Tat an dieser Sonnenfinsternis bemerkenswert sein wird, das weiß Jörg Trotzki.
1: Auch wenn die Sonnenfinsternis nur partiell, also teilweise und nicht total hier über dem Himmel von Brandenburg zu bewundern sein wird, so werden vermutlich in der Spitze immerhin 85% der Sonne durch den Mond verdeckt werden. Das ist bemerkenswert. Bei der letzten Sonnenfinsternis im Frühjahr letzten Jahres waren es nur 15%. Diesmal haben wir also etwas mehr Glück. Und weil die Erde ja eben kein Punkt, keine Scheibe oder ein Quadrat ist, sondern eben rund wie ein Fußball, bestimmt der Standpunkt den Grad dieser Sonnenfinsternis. Die Sonne wird beispielsweise in Köln bis zu 88, in Freiburg im Breisgau sogar über 90% verdeckt sein. In Spanien werden die Menschen eine totale Sonnenfinsternis erleben dürfen. Ein weiteres Plus ist, die Sonnenfinsternis diesmal ist während des Sonnenuntergangs. Kleine und große professionelle und Amateurastronomen hoffen deshalb auf besonders eindrucksvolle Bilder. Die Sonnenfinsternis beginnt um 19.15 Uhr, erreicht ihren Höhepunkt um 20.08 Uhr und ist um 20.37 Uhr vorbei. Ja, und wie geht das nochmal mit so einer Sonnenfinsternis? Und das ist jetzt bitte keine Belehrung, also nicht missverstehen, sondern für alle, die sonst nicht viel mit Astronomie am Hut haben, gern eben auch für unsere jüngeren Hörer. Die Erde steht ja immer in gerader Linie zur Sonne, auch wenn die Erde sich um sich selbst und gleichzeitig auch noch um die Sonne dreht. Linie bleibt Linie. Nun kommt der Mond ins Spiel, der dreht sich um die Erde. Und wenn der Mond sich in diese Linie schiebt, Winkel, Abstand und Tageszeit stimmen, kommt es mal mehr und mal weniger zur Sonnenfinsternis. Das passiert mindestens zweimal im Jahr, nur nicht unbedingt über Brandenburg. Wenn das Naturschauspiel nicht durch Regen oder Wolken getrübt wird, unterschätzen Sie bitte nicht die Gefährlichkeit. Ein ungeschützter Blick in die Sonne kann die Netzhaut in kürzester Zeit massiv schädigen oder sogar zur Erblindung führen. Und auch Sonnenbrillen, rußgeschwärzte Gläser oder schwarze Filmstreifen schützen nicht. Das Bundesamt für Strahlenschutz empfiehlt spezielle Schutzbrillen, die das CE-Kennzeichen haben. Und wer das Naturschauspiel nicht allein erleben möchte oder seinen Kindern etwas bieten will, das Zeiss Großplanetarium beispielsweise lädt zur langen Nacht der Astronomie ein und zeigt und erklärt noch einmal alles ganz wunderbar. Und weil die Sonnenfinsternis nicht das einzige Naturschauspiel an diesem Abend ist, der bekommt im Verlauf der Nacht auch noch den Höhepunkt des Perseidenstroms gratis dazu. Nutzen Sie also, wenn Interesse, die Magie dieser Sommernacht. Die nächste wirklich totale Sonnenfinsternis über Brandenburg gibt es erst im Herbst 2135. Ja, und apropos Magie, schon 1779 schrieb der Hamburger Dichter Matthias Claudius: Seht ihr den Mond dort stehen? Er ist nur halb zu sehen und ist doch rund und schön. So sind wohl manche Sachen, die wir getrost belachen, weil unsere Augen sie nicht sehen. Wunderbar, oder?
0: Absolut. Vielen, vielen Dank, Jörg. Also, am Mittwochabend geht's los. Eine fast totale Sonnenfinsternis beginnt um kurz nach 19 Uhr. Und mehr dazu natürlich auch bei uns bei Radio SKW.

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1: Auf der Regionalexpresslinie RE2 von Cottbus Richtung Berlin ist gestern Abend in Höhe Zeesen ein Zug wegen eines technischen Defekts evakuiert worden. Rund 500 Fahrgäste mussten den Zug verlassen und zu Fuß zum nächstgelegenen Bahnhof Königs Wusterhausen laufen. Unter den Passagieren waren viele Fußballfans von Energie Cottbus und Hannover 96. Beide Mannschaften hatten zuvor im LEAG Energiestadion in Cottbus gegeneinander gespielt. Wegen des technischen Defekts war die Klimaanlage ausgefallen. Zudem konnten die Türen des Zuges zeitweise nicht geöffnet werden. Aufgrund der steigenden Temperaturen klagten einige Fahrgäste über Kreislaufprobleme. Einsatzkräfte von Feuerwehr, Bundespolizei und Polizei waren vor Ort und kümmerten sich um die Passagiere. Nach etwa einer Stunde gegen 19.30 Uhr war der Einsatz beendet und der Zug konnte laut Medienberichten seine Fahrt fortsetzen.
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2: Und damit ist es 7:30 Uhr, 7:30.
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2: Mit Susanne Trotzki. Die organisierte Kriminalität aus Berlin nutzt zunehmend Brandenburg als Ausweichzone. Brandenburgs Innenminister Jan Redmann sagte, kriminelle Banden betrachten Brandenburg zum Teil als Rückzugsraum. So würden sich große Drogenlabore in einer dicht besiedelten Stadt wie Berlin schwerer verstecken lassen. Brandenburg sei möglicherweise die bessere Tarnung. So wurden unter anderem im Herbst letzten Jahres in Nauen und vor einem Monat in Ludwigsfelde Drogenlabore ausgehoben. Redmann betonte zugleich, er setze deshalb verstärkt auf eine engere Zusammenarbeit mit der Berliner Polizei. Der Kunstpreis des Landes Brandenburg wird künftig nur noch alle 2 Jahre vergeben. Das teilte Kulturministerin Manja Schüle mit. Der Kunstpreis sei in diesem Jahr neu aufgelegt worden und werde nun vom Land finanziert, heißt es zur Begründung. Zuvor hatten unter anderem Stiftungen den Kunstpreis getragen. Zugleich wurden die Preisträger genannt. Unter ihnen ist die 91-jährige Künstlerin Christa Jeitner, die für ihr Lebenswerk einen Ehrenpreis erhält. Überreicht werden die Auszeichnungen im September im Landesmuseum für moderne Kunst in Cottbus. In Brandenburg an der Havel sind Ermittler auf einen ungewöhnlichen Fund gestoßen. Auf einem leerstehenden Gehöft seien Sprengladungen und Knochen entdeckt worden, heißt es von der Polizei, die von menschlichen Überresten ausgeht. Alles sei bei Aufräumarbeiten gefunden worden, heißt es weiter. Der Sprengstoff wurde kontrolliert und auf einem Acker gesprengt. Es sei nur eine geringe Menge gewesen, heißt es abschließend. Das Gehöft steht seit Monaten leer. Der letzte Bewohner soll im Frühjahr verstorben sein. Zum Auftakt in die zweite Bundesliga-Saison hat Aufsteiger Energie Cottbus das erste Spiel gewonnen. Energie schlug im Stadion der Freundschaft Hannover mit 3:1. Nächsten Sonntag ist Cottbus dann auswärts in Bielefeld zu Gast.
3: Soweit das Neueste aus der Radio SKW Nachrichtenredaktion. Das Wetter.
2: Teils mit vielen Wolken durch den Montag, aktuell 21 Grad. In Königs Wusterhausen, so auch in Schulzendorf und Erkner. Es bleibt so und es wird nochmal richtig heiß mit 30 Grad. In der kommenden Nacht, da kühlt es ab auf 10 Grad. Morgen am Dienstag viel Sonne, aber es bleibt ein bisschen frischer, denn die Tageshöchstwerte morgen bei 22 Grad.
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2: Es geht ruhig zu auf den Straßen der Region. Bitte daran denken, es wird gebaut einmal unter anderem auf der A12 Frankfurt-Berlin zwischen Briesen und Fürstenwalde-West in beiden Richtungen nur einspurig und B179. Hier eine Vollsperrung zwischen Heizke-Straße zum Technologiepark und Luckenwalder Straße. Stadtverkehr Berlin, Treptow-Puschkin-Allee zwischen am Treptower Park und der Elsenstraße in Höhe des S-Bahnhofs ist die Fahrbahn bis heute Nachmittag auf 2 Spuren verengt. Oberschöneweide, Diener-Leper-Straße ist zwischen Siemensstraße und Kuhnheimstraße in beiden Richtungen gesperrt. Das Ganze wegen eines Wasserrohrbruchs. 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
2: Niederlehme, Robert-Gutmann-Straße, Dankeschön an Mike Rödershoff am Stolp und Strausberg am Biotop. 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Und wenn Sie auch noch was gesehen haben unterwegs, Staus, Blitzer, Verkehrsbehinderungen, können Sie das gerne melden und ergänzen. Entweder telefonisch oder auch per WhatsApp unter 033 75 52 73 60. Da, wo Sie unterwegs sind, eine gute, eine unfallfreie Fahrt. Damit ist es 4:08 Uhr an diesem Montagmorgen. Wir starten ordentlich durch in diese neue Woche. mit 9 tollen Jobs aus der Region und der Radio SKW Jobbörse. Wir klingen gleich mal rein nach dem Classic Hit dieser Stunde bei Radio SKW und Susanna Morgen. Schön, dass Sie dabei sind. Guten Morgen.

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1: Für alle, die auf der Suche nach einer neuen Herausforderung, einer beruflichen Umorientierung sind, es gibt jede Menge Stellenangebote von Unternehmen aus der Region. Klicken wir doch mal rein. Die Märkische Projektbau GmbH in Wildau sucht Maurer, Zimmerer und erfahrene Baufacharbeiter. Zu ihren Aufgaben gehören die Erstellung von Maurer- und Betontragwerke, Zimmerer- und Holzbauarbeiten bis zum Dachstuhl. Dafür bringen sie eine abgeschlossene Ausbildung im Bauhandwerk oder mehrjährige Erfahrung auf der Baustelle mit. Sie können sich auf Baustellen im Umkreis von rund 50 Kilometer um Wildau einstellen, sowie eine Abwechslung in Wohnhäusern, Hallen, Industrie- und Sozialbauten und auch die Möglichkeit, sich zum Vorarbeiter oder Polier vorzuarbeiten. Die AZG Autohaus Sitz GmbH in Zeesen sucht Verkäuferinnen und Verkäufer. Zu ihren Aufgaben gehört der Verkauf von Neu- und Gebrauchtwagen und auch die Akquise von Neu- und Bestandskunden. Sie bringen dafür Erfahrung im kaufmännischen Bereich mit. Quereinsteiger sind willkommen. Außerdem wird eine Assistentin, ein Assistent im Bereich Verkauf in Verbindung mit Marketingaufgaben gesucht. Fahrrad Ranzinger in Königs Wusterhausen sucht Zweirad-Mechatroniker. Zu den Aufgaben gehören unter anderem die Wartung, Inspektion und Reparatur von Fahrrädern und E-Bikes. Dazu sollten Sie eine abgeschlossene Ausbildung als Zweirad-Mechatroniker, Kfz-Mechatroniker oder eine vergleichbare Qualifikation mitbringen. Geboten wird ein modernes Arbeitsumfeld mit neuesten Werkzeugen und Technik, eine 5-Tage-Woche, 30 Tage Urlaub und ein motiviertes und freundliches Team. Die WIWO, die Wildauer Wohnungsbaugesellschaft, sucht zur Verstärkung des Teams ein Handwerk in den Bereichen Sanitär, Tischler, Maurer, Maler. Sie sollten dafür eine abgeschlossene handwerkliche Berufsausbildung mitbringen, sowie eine selbstständige und strukturierte Arbeitsweise und auch einen Führerschein der Klasse B. Die Sabelos XXL Apotheken suchen zum nächstmöglichen Zeitpunkt einen Apotheker. Wenn Sie Apotheker, Apothekerin, Pharmazieingenieur, PTA oder PKA sind und sich beruflich verändern wollen, zu Ihren Aufgaben gehören unter anderem die Ausgabe von Arzneimitteln auf Rezept und der Verkauf von OTC-Präparaten und die kompetente Beratung der Kunden. Und Uni Elektro sucht für das Zentrallager Mittenwalde eine Mitarbeiterversand interner Transport. Sie sind unter anderem verantwortlich für das Vorbereiten der Ware für den Versand, dem Beladen von Lkw und auch der Verteilung der Pakete von Förderbändern. Dafür erwartet Sie hier ein attraktives Gehaltspaket mit Sozialleistungen eines Großhandelsunternehmens wie zum Beispiel Urlaubsgeld und Weihnachtsgeld, vermögenswirksame Leistung, Prämiensystem, 30 Tage Urlaub und auch günstige Einkaufskonditionen für die Produkte. Alle genauen Infos zu diesen und vielen weiteren Stellenausschreibungen finden Sie bei uns unter radio-skw.de und alle Stellenangebote richten sich an alle Geschlechter. Also bewerben Sie sich gleich heute. Wir drücken Ihnen auf jeden Fall ganz, ganz fest die Daumen dafür.
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1: In Königs Wusterhausen gibt es im Rahmen der Initiative Gemeinsam gegen Einsam in Königs Wusterhausen verschiedene soziale und kulturelle Begegnungsformate, um Einsamkeit zu mindern und den Austausch zu fördern. Dazu gibt es jetzt das Projekt Plauderbänke im öffentlichen Raum. Wer hier Platz nimmt, signalisiert, dass man sich beim Gespräch und einen kurzen Austausch freut. Die Plauderbänke gibt es unter anderem vor dem Heimatmuseum, am Brunnenplatz und auch am Nottekanal. Mehr dazu auf den Social-Media-Kanälen der Stadt Königs Wusterhausen.
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12: 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Und damit ist es 8 Uhr.
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12: Mit Susanne Trotzki. Der Einzelhandel warnt davor, dass das Niedrigwasser in den Flüssen zu Engpässen in den Ländern führt. Der Hauptgeschäftsführer des Branchenverbandes HDE Gent sagte, man sei auf funktionierende Logistik im ganzen Land angewiesen. Der Bund müsse sogenannte Lang-Lkw zulassen und das Verkehrsnetz ausbauen. Weil die Handelsschifffahrt durch das Niedrigwasser beeinträchtigt ist, haben mehrere Bundesländer das Sonntagsfahrverbot für Lkw ausgesetzt. Die Gewerkschaft Verdi beklagte, dass hunderttausende Beschäftigte in der Logistikbranche zusätzlich belastet würden. Bundesinnenminister Dobrindt plant, das gemeinsame Drohnenabwehrzentrum von Bund und Ländern personell deutlich zu verstärken. Danach sollen laut Medienberichten in dem Zentrum statt 150 künftig 300 hochspezialisierte Kräfte arbeiten. Auch die Zahl operativer Stützpunkte werde von 4 auf 8 Standorte verdoppelt. Ziel sei es, schneller auf Drohnenangriffe reagieren zu können. Hintergrund ist der Vorfall mit einer Sprengstoffdrohne am Flughafen Leipzig-Halle. Der Waldbrand am Gardasee ist gelöscht. Die Evakuierungsanordnungen sind aufgehoben worden. Die 250 Betroffenen durften in ihre Unterkünfte zurückkehren, unter ihnen auch viele Touristen. Das Feuer war am Freitag am Westufer von Italiens größtem See ausgebrochen. Die Ursache ist noch unklar. Italien leidet seit Wochen wie weite Teile Südeuropas unter einer Hitzewelle mit Temperaturen von mehr als 40 Grad. Im Berliner Strandbad Hallensee ist gestern Nachmittag ein Mann ertrunken. Nach Angaben der Feuerwehr holten Rettungstaucher den 25-Jährigen nach einer Suchaktion aus dem Wasser. Versuche, ihn zu reanimieren, blieben erfolglos. Seit Jahresbeginn sind damit in Berliner Gewässern insgesamt 14 Menschen ums Leben gekommen. Hier in Brandenburg waren es im gleichen Zeitraum 9 Badetote. In Berlin-Charlottenburg ist in der Nacht ein 30-Jähriger durch Schüsse ums Leben gekommen. Laut Polizei hatte es zuvor auf der Hardenbergstraße in der Nähe des Kudamms einen Streit zwischen mehreren Personen gegeben. Polizei und Sanitäter waren im Einsatz. Trotz Reanimationsmaßnahmen ist der Mann vor Ort an seinen Verletzungen gestorben. Die weiteren am Streit beteiligten Personen konnten flüchten.
13: Soweit das Neueste aus der Radio SKW Nachrichtenredaktion. Das Wetter.
12: Wolkig mit einem Hauch Sonne, so geht's durch den Montag mit aktuell 21 Grad. Im Tagesverlauf wird's hochsommerlich, wir erwarten bis zu 30 Grad. In der kommenden Nacht um 13 Grad, morgen dann sonnig, das Ganze aber nur noch bei maximal 22 Grad.
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12: A12 Frankfurt-Berlin zwischen Briesen und Fürstenwalde-West in beiden Richtungen ist nur eine Spur frei. Zeuthen-Forstweg zwischen Bahnstraße und Lindenallee. Hier laufen aktuell Wartungsarbeiten am Bahnübergang. B179 komplett gesperrt zwischen Halsgestraße zum Technologiepark und der Luckenwalder Straße. Stadtverkehr Berlin A100 Richtung Wedding zwischen Oberlandstraße und Schmargendorf. Stau mit 10 Minuten und Treptow-Puschkin-Allee zwischen am Treptower Park und der Elsenstraße in Höhe S-Bahnhofs ist die Fahrbahn bis heute Nachmittag auf 2 Spuren verengt. 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
12: Diepensee, Hoherlehmer Straße, Rüdersdorf am Stolp und Strausberg am Biotop. 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Und wenn Sie auch noch was gesehen haben unterwegs, Staus, Blitze, Verkehrsbehinderungen, können Sie das gerne melden und ergänzen. Entweder telefonisch oder auch per WhatsApp unter 03375 52 73 60. Da, wo Sie unterwegs sind, eine gute, eine unfallfreie Fahrt.
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12: 8 Minuten an diesem Montagmorgen in Zeesen. Können Sie den Sommer am kommenden Wochenende so richtig schön feiern? Mehr dazu gleich hier. Schön, dass Sie dabei sind. Guten Morgen.
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1: Auf der Regionalexpresslinie RE2 von Cottbus Richtung Berlin ist gestern Abend in Hürzesen ein Zug wegen eines technischen Defekts evakuiert worden. Rund 500 Fahrgäste mussten den Zug verlassen und zu Fuß zum nächstgelegenen Bahnhof Königs Wusterhausen laufen. Unter den Passagieren waren viele Fußballfans von Energie Cottbus und Hannover 96. Beide Mannschaften hatten zuvor im LEAG-Energiestadion in Cottbus gegeneinander gespielt. Wegen des technischen Defekts war die Klimaanlage ausgefallen. Zudem konnten die Türen des Zuges zeitweise nicht geöffnet werden. Aufgrund der steigenden Temperaturen klagten einige Fahrgäste über Kreislaufprobleme. Einsatzkräfte von Feuerwehr, Bundespolizei und Polizei waren vor Ort und kümmerten sich um die Passagiere. Nach etwa einer Stunde gegen 19.30 Uhr war der Einsatz beendet und der Zug konnte laut Medienberichten seine Fahrt fortsetzen.
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7: Mit Susanne Trotzki. Die organisierte Kriminalität aus Berlin nutzt zunehmend Brandenburg als Ausweichzone. Brandenburgs Innenminister Jan Redmann sagte, kriminelle Banden betrachten Brandenburg zum Teil als Rückzugsraum. So würden sich große Drogenlabore in einer dicht besiedelten Stadt wie Berlin schwerer verstecken lassen. Brandenburg sei möglicherweise die bessere Tarnung. So wurden unter anderem im Herbst letzten Jahres in Nauen und vor einem Monat in Ludwigsfelde Drogenlabore ausgehoben. Redmann betonte zugleich, er setze deshalb verstärkt auf eine engere Zusammenarbeit mit der Berliner Polizei. Der Kunstpreis des Landes Brandenburg wird künftig nur noch alle 2 Jahre vergeben. Das teilte Kulturministerin Manja Schüle mit. Der Kunstpreis sei in diesem Jahr neu aufgelegt worden und werde nun vom Land finanziert, heißt es zur Begründung. Zuvor hatten unter anderem Stiftungen den Kunstpreis getragen. Zugleich wurden die Preisträger genannt. Unter ihnen ist die 91-jährige Künstlerin Christa Jaltner, die für ihr Lebenswerk einen Ehrenpreis erhält. Überreicht werden die Auszeichnungen im September im Landesmuseum für moderne Kunst in Cottbus. In Brandenburg an der Havel sind Ermittler auf einen ungewöhnlichen Fund gestoßen. Auf einem leerstehenden Gehöft seien Sprengladungen und Knochen entdeckt worden, heißt es von der Polizei, die von menschlichen Überresten ausgeht. Alles sei bei Aufräumarbeiten gefunden worden, heißt es weiter. Der Sprengstoff wurde kontrolliert und auf einem Acker gesprengt. Es sei nur eine geringe Menge gewesen, heißt es abschließend. Das Gehöft steht seit Monaten leer. Der letzte Bewohner soll im Frühjahr verstorben sein. Zum Auftakt in die zweite Bundesliga-Saison hat Aufsteiger Energie Cottbus das erste Spiel gewonnen. Energie schlug im Stadion der Freundschaft Hannover mit 3:1. Nächsten Sonntag ist Cottbus dann auswärts in Bielefeld zu Gast.
0: Soweit das Neueste aus der Radio SKW Nachrichtenredaktion. Das Wetter.
7: Sonne und Wolken im Wechsel bei aktuell 22 Grad in Königs Wusterhausen, so auch im Mittenwalde und Teupitz. Es wird ein hochsommerlicher Tag. Wir erwarten bis zu 30 Grad. In der kommenden Nacht 13 Grad. Morgen am Dienstag sonnig und das bei maximal 22 Grad.
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7: A10 östlicher Berliner Ring Richtung Dreieck-Barnim zwischen Freienbrink und Erkner. Wegen Bauarbeiten ist die rechte Spur gesperrt. A12 Frankfurt-Berlin zwischen Briesen und Fürstenwalde West. In beiden Richtungen geht es nur einspurig voran. Zeuthen-Forstweg zwischen Bahnstraße und Lindenallee. Hier laufen Wartungsarbeiten am Bahnübergang. Und B179. Die ist komplett gesperrt zwischen Halske Straße zum Technologiepark und Luckenwalder Straße. Stadtverkehr Berlin A100 Richtung Wedding zwischen Oberlandstraße und Schmargendorf. Stau mit 10 Minuten. Und Treptow-Puschkin-Allee zwischen am Treptower Park und der Elsenstraße in Höhe S-Bahnhof. Hier ist die Fahrbahn bis heute Nachmittag auf 2 Spuren verengt. 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
7: Diepensee, Hoher Lehmer Straße, Rüdersdorf am Stolp und Strausberg am Biotop. 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Und wenn Sie auch noch was gesehen haben unterwegs, Staus, Blitze, Verkehrsbehinderungen, können Sie das gerne melden und ergänzen. Entweder telefonisch oder auch per WhatsApp unter 03375 52 73 60. Da, wo Sie unterwegs sind, eine gute, eine unfallfreie Fahrt. Damit ist es 8:04 an diesem Montagmorgen. In dieser halben Stunde gibt es die gute Nachricht des Tages und den Blick aufs Bio-Wetter. Was macht die aktuelle Wetterlage eigentlich mit unserem Körper? Das gleich in dieser halben Stunde hier bei Radio SKW und Susanna Morgen.

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1: In Königs Wusterhausen gibt es im Rahmen der Initiative Gemeinsam gegen Einsam in Königs Wusterhausen verschiedene soziale und kulturelle Begegnungsformate, um Einsamkeit zu mindern und den Austausch zu fördern. Dazu gibt es jetzt das Projekt Plauderbänke im öffentlichen Raum. Wer hier Platz nimmt, signalisiert, dass man sich über ein Gespräch und einen kurzen Austausch freut. Die Plauderbänke gibt es unter anderem vor dem Heimatmuseum, am Brunnenplatz und auch am Nottekanal. Mehr dazu auf den Social-Media-Kanälen der Stadt Königs Wusterhausen.
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1: Nach einem beschwerdefreien Start in den Montag kann es im Tagesverlauf zu Gelenkschmerzen, Kopfschmerzen und auch Migräne kommen. Sorgen Sie auf jeden Fall für Ruhephasen und immer wieder ausreichend Flüssigkeit, damit Sie gesund und gut in und durch den Montag und die neue Woche starten können.
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0: 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Und damit ist es 9 Uhr.
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0: Mit Susanne Trotzki. Der Einzelhandel warnt davor, dass das Niedrigwasser in den Flüssen zu Engpässen in den Ländern führt. Der Hauptgeschäftsführer des Branchenverbandes HDE Gent sagte, man sei auf funktionierende Logistik im ganzen Land angewiesen. Der Bund müsse sogenannte Lang-Lkw zulassen und das Verkehrsnetz ausbauen. Weil die Handelsschifffahrt durch das Niedrigwasser beeinträchtigt ist, haben mehrere Bundesländer das Sonntagsfahrverbot für Lkw ausgesetzt. Die Gewerkschaft Verdi beklagte, dass hunderttausende Beschäftigte in der Logistikbranche zusätzlich belastet würden. Bundesinnenminister Dobrindt plant, das gemeinsame Drohnenabwehrzentrum von Bund und Ländern personell deutlich zu verstärken. Danach sollen laut Medienberichten in dem Zentrum statt 150 künftig 300 hochspezialisierte Kräfte arbeiten. Auch die Zahl operativer Stützpunkte werde von 4 auf 8 Standorte verdoppelt. Ziel sei, schneller auf Drohnenangriffe reagieren zu können. Hintergrund ist der Vorfall mit einer Sprengstoffdrohne am Flughafen Leipzig-Halle. Der Waldbrand am Gardasee ist gelöscht. Die Evakuierungsanordnungen sind aufgehoben worden. Die 250 Betroffenen durften in ihre Unterkünfte zurückkehren, unter ihnen auch viele Touristen. Das Feuer war am Freitag am Westufer von Italiens größtem See ausgebrochen. Die Ursache ist noch unklar. Italien leidet seit Wochen wie weite Teile Südeuropas unter einer Hitzewelle mit Temperaturen von mehr als 40 Grad. Im Berliner Strandbad Hallensee ist gestern Nachmittag ein Mann ertrunken. Nach Angaben der Feuerwehr holten Rettungstaucher den 25-Jährigen nach einer Suchaktion aus dem Wasser. Versuche, ihn zu reanimieren, blieben erfolglos. Seit Jahresbeginn sind damit in Berliner Gewässern insgesamt 14 Menschen ums Leben gekommen. Hier in Brandenburg waren es im gleichen Zeitraum 9 Badetote. In Berlin-Charlottenburg ist in der Nacht ein 30-Jähriger durch Schüsse ums Leben gekommen. Laut Polizei hatte es zuvor auf der Hardenbergstraße in der Nähe des Kudamms einen Streit zwischen mehreren Personen gegeben. Polizei und Sanitäter waren im Einsatz. Trotz Reanimationsmaßnahmen ist der Mann vor Ort an seinen Verletzungen gestorben. Die weiteren am Streit beteiligten Personen konnten flüchten.
10: Soweit das Neueste aus der Radio SKW Nachrichtenredaktion. 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
0: Mit Sonne durch den Montag, aktuell 23 Grad. Es wird noch hochsommerlich, bis zu 30 Grad erwarten wir heute. In der Nacht dann 13 Grad, morgen am Dienstag viel Sonne und das bei Tageshöchstwerten um 22 Grad.
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0: A10 östlicher Berliner Ring Richtung Dreieck-Barnim zwischen Freienbrink und Ergnehill auf den Bauarbeiten. Die rechte Spur ist gesperrt. A12 zwischen Briesen und Fürstenwalde-West in beiden Richtungen ist nur eine Spur frei. Zeuthen Forstweg zwischen Bahnstraße und Linderli. Hier gibt es Wartungsarbeiten am Bahnübergang. Und B179 komplett gesperrt zwischen Halsgestraße zum Technologiepark und Luckenwalder Straße. Stadtverkehr Berlin A100 Richtung Wedding zwischen Oberlandstraße und Schmargendorf. Stau mit 10 Minuten und Treptow-Puschkin-Allee zwischen am Treptower Park und der Esenstraße in Höhe S-Bahnhof ist die Fahrbahn bis heute Nachmittag auf 2 Spuren verengt. 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
0: Königs Wusterhausen, Goethestraße, Rüdersdorf am Stolp und Strausberg am Biotop. 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Und wenn Sie auch noch was gesehen haben unterwegs, Staus, Blitze, Verkehrsbehinderungen, können Sie das gerne melden und ergänzen. Entweder telefonisch oder auch per WhatsApp unter 03375 52 73 60. Da, wo Sie unterwegs sind, eine gute, eine unfallfreie Fahrt.
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0: Und damit 9:04 an diesem Montag. Die DLRG hat Bilanz gezogen und zu den Zahlen gleich hier.
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1: 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Ob am Badesee, im Tümpel, um die Ecke oder im Freibad. In diesem Hitzesommer suchen viele von uns Abkühlung im Wasser. Doch immer wieder kommt es hier zu tragischen Unfällen. Die Deutsche Lebensrettungsgesellschaft, kurz DLRG, hat eine traurige Zwischenbilanz für dieses Jahr gezogen und die Zahl der tödlichen Badeunfälle veröffentlicht. Und darüber spreche ich jetzt mit der DLRG-Präsidentin Ute Vogt. Frau Vogt, wie sehen diese aktuellen Zahlen denn ganz genau aus?
2: Aktuell kann man sagen, in den letzten 7 Monaten sind in den Gewässern in Deutschland mindestens 261 Menschen ums Leben gekommen. Das sind 15 Menschen mehr als im gleichen Zeitraum im Jahr zuvor. Und es sind auch die höchsten Zahlen seit 2019. Besonders im Juni, als es so heiß war, gab es einen dramatischen Anstieg. Im Juli sind die Zahlen leicht gesunken, aber es ist trotzdem ein ganz bedenklicher Anstieg insgesamt.
1: Das sind erschreckende Zahlen. Wo kam es denn zu den meisten Badeunfällen? Kann man das sagen?
2: Wie in jedem Jahr sind die meisten Badeunfälle tatsächlich in Binnengewässern, das heißt in Seen, Teichen, Bächen, Flüssen und Kanälen. Rund 90% der Unfälle haben sich dort ereignet. Vergleichsweise weniger Menschen sterben zum Beispiel an Ost- und Nordsee oder auch in Schwimmbädern. Insgesamt merkt man eben, dass es besonders dort lebensbedrohlich ist, wo eben keine Rettungskräfte vor Ort sind, die im Notfall auch Hilfe leisten können und eingreifen.
1: Was ist denn auffällig an den aktuellen Zahlen?
2: Wie im letzten Jahr haben wir auch in diesem Jahr wieder besonders viele junge Menschen zwischen 11 und 30 Jahren. Und der Grund ist oft leichtsinniges Verhalten oder es sind Alkohol oder Drogen im Spiel. Allgemein ist es so, dass die meisten verunglückten Männer sind. Einen kleinen Lichtblick haben wir bei den über 50-Jährigen. Da ist die Zahl insgesamt etwas rückläufig. Aber auch hier sind es oft gesundheitliche Vorerkrankungen, die zum Beispiel zu tödlichen Badeunfällen führen.
1: Wieso ist denn die Zahl der Badeunfälle in diesem Jahr so hoch?
2: Wenn es besonders heiß ist, werden viele Menschen automatisch vom Wasser angezogen. Und es sind oft Leute, denen es vollkommen an Sensibilität für die Gefahren der Gewässer fehlt. Deshalb wünschen wir uns als DLRG mehr Aufklärungskampagnen und wir wünschen uns, dass zum Beispiel das Bundesinstitut für öffentliche Gesundheit sich dieses Themas mal annimmt und in Deutschland auch so eine nationale Kampagne macht für sicheres Schwimmen.
1: Was kann denn noch getan werden, damit es weniger Badeunfälle gibt?
2: Naja, das A und O ist, dass die Menschen richtig schwimmen lernen. Wir haben erfreulicherweise jetzt ein Modellprojekt Deutschland lernt schwimmen, das der Deutsche Bundestag auf den Weg gebracht hat. Hier werden in den kommenden 4 Jahren Gelder bereitgestellt, um vor allem die Möglichkeiten der Schwimmausbildung in strukturschwachen Regionen und auch für benachteiligte Bevölkerungsgruppen zu verbessern. Das hilft schon mal, aber insgesamt wäre es einfach wichtig, dass Bund, Länder und Gemeinden sich zusammentun, um dafür zu sorgen, dass es flächendeckend genügend Bäder gibt, dass die Grundschulen wieder einfach den Kindern von Anfang an das Schwimmen beibringen können.
1: Und zum Abschluss, was raten Sie dann vorm Besuch am Badeseen und Co.?
2: Also am besten dort baden, wo Rettungsschwimmerinnen und Rettungsschwimmer vor Ort sind, dass im Notfall auch jemand eingreifen kann. Und insgesamt ist es wichtig, keine unnötigen Risiken eingehen und richtig schwimmen lernen. Das gilt für Kinder wie für Erwachsene. Schätzen Sie Ihre Kräfte richtig ein. Und unterschätzen Sie nicht die Gefährlichkeit und auch die Unberechenbarkeit von Wasser.
1: Dankeschön an die DLRG-Präsidentin Ute Vogt. Mindestens 261 Menschen sind in diesem Jahr beim Baden schon ums Leben gekommen. Das zeigt die aktuelle Zwischenbilanz der Deutschen Lebensrettungsgesellschaft. Ich finde, das sind ganz hohe, ganz erschreckende Zahlen. Und mehr Infos dazu gibt es unter dlrg.de.

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1: Auf der Regionalexpresslinie RE2 von Cottbus Richtung Berlin ist gestern Abend in Hürzesen ein Zug wegen eines technischen Defekts evakuiert worden. Rund 500 Fahrgäste mussten den Zug verlassen und zu Fuß zum nächstgelegenen Bahnhof Königs Wusterhausen laufen. Unter den Passagieren waren viele Fußballfans von Energie Cottbus und Hannover 96. Beide Mannschaften hatten zuvor im LEAG-Energiestadion in Cottbus gegeneinander gespielt. Wegen des technischen Defekts war die Klimaanlage ausgefallen. Zudem konnten die Türen des Zuges zeitweise nicht geöffnet werden. Aufgrund der steigenden Temperaturen klagten einige Fahrgäste über Kreislaufprobleme. Einsatzkräfte von Feuerwehr, Bundespolizei und Polizei waren vor Ort und kümmerten sich um die Passagiere. Nach etwa einer Stunde gegen 19.30 Uhr war der Einsatz beendet und der Zug konnte laut Medienberichten seine Fahrt fortsetzen.
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8: Und damit ist es 9.30 Uhr, ab 10.
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8: Mit Susanne Trotzki. Die organisierte Kriminalität aus Berlin nutzt zunehmend Brandenburg als Ausweichzone. Brandenburgs Innenminister Jan Redmann sagte, kriminelle Banden betrachten Brandenburg zum Teil als Rückzugsraum. So würden sich große Drogenlabore in einer dicht besiedelten Stadt wie Berlin schwerer verstecken lassen. Brandenburg sei möglicherweise die bessere Tarnung. So wurden unter anderem im Herbst letzten Jahres in Nauen und vor einem Monat in Ludwigsfelde Drogenlabore ausgehoben. Redmann betonte zugleich, er setze deshalb verstärkt auf eine engere Zusammenarbeit mit der Berliner Polizei. Der Kunstpreis des Landes Brandenburg wird künftig nur noch alle 2 Jahre vergeben. Das teilte Kulturministerin Manja Schüle mit. Der Kunstpreis sei in diesem Jahr neu aufgelegt worden und werde nun vom Land finanziert, heißt es zur Begründung. Zuvor hatten unter anderem Stiftungen den Kunstpreis getragen. Zugleich wurden die Preisträger genannt. Unter ihnen ist die 91-jährige Künstlerin Christa Jeitner, die für ihr Lebenswerk einen Ehrenpreis erhält. Überreicht werden die Auszeichnungen im September im Landesmuseum für moderne Kunst in Cottbus. In Brandenburg an der Havel sind Ermittler auf einen ungewöhnlichen Fund gestoßen. Auf einem leerstehenden Gehöft seien Sprengladungen und Knochen entdeckt worden, heißt es von der Polizei, die von menschlichen Überresten ausgeht. Alles sei bei Aufräumarbeiten gefunden worden, heißt es weiter. Der Sprengstoff wurde kontrolliert und auf einem Acker gesprengt. Es sei nur eine geringe Menge gewesen, heißt es abschließend. Das Gehöft steht seit Monaten leer. Der letzte Bewohner soll im Frühjahr verstorben sein. Zum Auftakt in die zweite Bundesliga-Saison hat Aufsteiger Energie Cottbus das erste Spiel gewonnen. Energie schlug im Stadion der Freundschaft Hannover mit 3:1. Nächsten Sonntag ist Cottbus dann auswärts in Bielefeld zu Gast.
9: Soweit das Neueste aus der Radio SKW Nachrichtenredaktion.
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8: Mit einem Mix aus Sonne und Wolken geht's durch den Montag. Aktuell 24 Grad hier bei uns in Wildau, so auch in Zeuthen und Fürstenwalde. Es bleibt heute sonnig, hochsommerlich 30 Grad maximal. In der kommenden Nacht um 13 Grad und morgen Sonne bei maximal 22 Grad.
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8: A10 östlicher Berliner Ring Richtung Dreieck-Barnim zwischen Freienbrink und Erkner wegen Bauarbeiten ist die rechte Spur gesperrt. A12 zwischen Briesen und Fürstenwalde West in beiden Richtungen ist nur eine Spur frei. Zeuthen-Forstweg zwischen Bahnstraße und Linderlee gibt es Wartungsarbeiten am Bahnübergang. Es kann immer mal wieder zu längeren Schließungen kommen. B179, die ist komplett gesperrt zwischen Halske Straße zum Technologiepark und Luckenwalder Straße. Stadtverkehr Berlin A100 Richtung Wedding zwischen Oberlandstraße und Schmargendorf Stau mit 10 Minuten und Treptow-Puschkin-Allee zwischen am Treptower Park und der Elsenstraße in Höhe S-Bahnhof ist die Fahrbahn bis heute Nachmittag auf 2 Spuren verengt. 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
8: Königs Wusterhausen, Goethestraße, Fürstenwalde, Bahnhofstraße. Dankeschön an Sven für diese Meldung und Rüdersdorf am Stolp. 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Und wenn Sie auch noch was gesehen haben unterwegs, Staus, Blitzer, Verkehrsbehinderungen, können Sie das gerne melden und ergänzen, entweder telefonisch oder auch per WhatsApp unter 03375 52 73 60. Da, wo Sie unterwegs sind, eine gute, eine unfallfreie Fahrt. Damit ist es 4 Minuten nach 10 an diesem Montag. Übermorgen erwarten wir eine Sonnenfinsternis, die es auch bei uns hier zu sehen geben wird. Und dazu gleich mehr nach dem Classic dieser Stunde bei Radio SKW und Susanne Morgen.

0: Hier ist Radio SKW am Montag. Übermorgen, Mittwoch, können wir hier in Brandenburg und Berlin ein ganz besonderes Naturschauspiel erleben. Eine Sonnenfinsternis. Was in der Tat an dieser Sonnenfinsternis bemerkenswert sein wird, das weiß Jörg Trotzki.
1: Auch wenn die Sonnenfinsternis nur partiell, also teilweise und nicht total hier über dem Himmel von Brandenburg zu bewundern sein wird, so werden vermutlich in der Spitze immerhin 85% der Sonne durch den Mond verdeckt werden. Das ist bemerkenswert. Bei der letzten Sonnenfinsternis im Frühjahr letzten Jahres waren es nur 15%. Diesmal haben wir also etwas mehr Glück. Und weil die Erde ja eben kein Punkt, keine Scheibe oder ein Quadrat ist, sondern eben rund wie ein Fußball, bestimmt der Standpunkt den Grad dieser Sonnenfinsternis. Die Sonne wird beispielsweise in Köln bis zu 88, in Freiburg im Breisgau sogar über 90% verdeckt sein. In Spanien werden die Menschen eine totale Sonnenfinsternis erleben dürfen. Ein weiteres Plus ist, die Sonnenfinsternis diesmal ist während des Sonnenuntergangs. Kleine und große professionelle und Amateurastronomen hoffen deshalb auf besonders eindrucksvolle Bilder. Die Sonnenfinsternis beginnt um 19.15 Uhr, erreicht ihren Höhepunkt um 20.08 Uhr und ist um 20.37 Uhr vorbei. Ja, und wie geht das nochmal mit so einer Sonnenfinsternis? Und das ist jetzt bitte keine Belehrung, also nicht missverstehen, sondern für alle, die sonst nicht viel mit Astronomie am Hut haben, gern eben auch für unsere jüngeren Hörer. Die Erde steht ja immer in gerader Linie zur Sonne, auch wenn die Erde sich um sich selbst und gleichzeitig auch noch um die Sonne dreht, Linie bleibt Linie. Nun kommt der Mond ins Spiel, der dreht sich um die Erde. Und wenn der Mond sich in diese Linie schiebt, Winkel, Abstand und Tageszeit stimmen, kommt es mal mehr und mal weniger zur Sonnenfinsternis. Das passiert mindestens zweimal im Jahr, nur nicht unbedingt über Brandenburg. Wenn das Naturschauspiel nicht durch Regen oder Wolken getrübt wird, unterschätzen Sie bitte nicht die Gefährlichkeit. Ein ungeschützter Blick in die Sonne kann die Netzhaut in kürzester Zeit massiv schädigen oder sogar zur Erblindung führen. Und auch Sonnenbrillen, rußgeschwärzte Gläser oder schwarze Filmstreifen schützen nicht. Das Bundesamt für Strahlenschutz empfiehlt spezielle Schutzbrillen, die das CE-Kennzeichen haben. Und wer das Naturschauspiel nicht allein erleben möchte oder seinen Kindern etwas bieten will, das Zeiss Großplanetarium beispielsweise lädt zur langen Nacht der Astronomie ein und zeigt und erklärt noch einmal alles ganz wunderbar. Und weil die Sonnenfinsternis nicht das einzige Naturschauspiel an diesem Abend ist, der bekommt im Verlauf der Nacht auch noch den Höhepunkt des Perseidenstroms gratis dazu. Nutzen Sie also, wenn Interesse, die Magie dieser Sommernacht. Die nächste wirklich totale Sonnenfinsternis über Brandenburg gibt es erst im Herbst 2135. Ja, und apropos Magie, schon 1779 schrieb der Hamburger Dichter Matthias Claudius: Seht ihr den Mond dort stehen? Er ist nur halb zu sehen und ist doch rund und schön. So sind wohl manche Sachen, die wir getrost belachen, weil unsere Augen sie nicht sehen. Wunderbar, oder?
0: Absolut. Vielen, vielen Dank, Jörg. Also, am Mittwochabend geht's los. Eine fast totale Sonnenfinsternis beginnt um kurz nach 19 Uhr. Und mehr dazu natürlich auch bei uns bei Radio SKW.

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1: In Königs Wusterhausen gibt es im Rahmen der Initiative Gemeinsam gegen Einsam in Königs Wusterhausen verschiedene soziale und kulturelle Begegnungsformate, um Einsamkeit zu mindern und den Austausch zu fördern. Dazu gibt es jetzt das Projekt Plauderbänke im öffentlichen Raum. Wer hier Platz nimmt, signalisiert, dass man sich beim Gespräch und einen kurzen Austausch freut. Die Plauderbänke gibt es unter anderem vor dem Heimatmuseum, am Brunnenplatz und auch am Nottekanal. Mehr dazu auf den Social-Media-Kanälen der Stadt Königs Wusterhausen.
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11: Mit Susanne Trotzki. Der Einzelhandel warnt davor, dass das Niedrigwasser in den Flüssen zu Engpässen in den Ländern führt. Der Hauptgeschäftsführer des Branchenverbandes HDE Gent sagte, man sei auf funktionierende Logistik im ganzen Land angewiesen. Der Bund müsse sogenannte Lang-Lkw zulassen und das Verkehrsnetz ausbauen. Weil die Handelsschifffahrt durch das Niedrigwasser beeinträchtigt ist, haben mehrere Bundesländer das Sonntagsfahrverbot für Lkw ausgesetzt. Die Gewerkschaft Verdi beklagte, dass Hunderttausende Beschäftigte in der Logistikbranche zusätzlich belastet würden. Bundesinnenminister Dobrindt plant, das gemeinsame Drohnenabwehrzentrum von Bund und Ländern personell deutlich zu verstärken. Danach sollen laut Medienberichten in dem Zentrum statt 150 künftig 300 hochspezialisierte Kräfte arbeiten. Auch die Zahl operativer Stützpunkte werde von 4 auf 8 Standorte verdoppelt. Ziel sei, schneller auf Drohnenangriffe reagieren zu können. Hintergrund ist der Vorfall mit einer Sprengstoffdrohne am Flughafen Leipzig-Halle. Der Waldbrand am Gardasee ist gelöscht. Die Evakuierungsanordnungen sind aufgehoben worden. Die 250 Betroffenen durften in ihre Unterkünfte zurückkehren, unter ihnen auch viele Touristen. Das Feuer war am Freitag am Westufer von Italiens größtem See ausgebrochen. Die Ursache ist noch unklar. Italien leidet seit Wochen wie weite Teile Südeuropas unter einer Hitzewelle mit Temperaturen von mehr als 40 Grad. Im Berliner Strandbad Hallensee ist gestern Nachmittag ein Mann ertrunken. Nach Angaben der Feuerwehr holten Rettungstaucher den 25-Jährigen nach einer Suchaktion aus dem Wasser. Versuche, ihn zu reanimieren, blieben erfolglos. Seit Jahresbeginn sind damit in Berliner Gewässern insgesamt 14 Menschen ums Leben gekommen. Hier in Brandenburg waren es im gleichen Zeitraum 9 Badetote. In Berlin-Charlottenburg ist in der Nacht ein 30-Jähriger durch Schüsse ums Leben gekommen. Laut Polizei hatte es zuvor auf der Hardenbergstraße in der Nähe des Kudamms einen Streit zwischen mehreren Personen gegeben. Polizei und Sanitäter waren im Einsatz. Trotz Reanimationsmaßnahmen ist der Mann vor Ort an seinen Verletzungen gestorben. Die weiteren am Streit beteiligten Personen konnten flüchten.
0: Soweit das Neueste aus der Radio SKW Nachrichtenredaktion. 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
10: Mit Susanne Trotzki. Die organisierte Kriminalität aus Berlin nutzt zunehmend Brandenburg als Ausweichzone. Brandenburgs Innenminister Jan Redmann sagte, kriminelle Banden betrachten Brandenburg zum Teil als Rückzugsraum. So würden sich große Drogenlabore in einer dicht besiedelten Stadt wie Berlin schwerer verstecken lassen. Brandenburg sei möglicherweise die bessere Tarnung. So wurden unter anderem im Herbst letzten Jahres in Nauen und vor einem Monat in Ludwigsfelde Drogenlabore ausgehoben. Redmann betonte zugleich, er setze deshalb verstärkt auf eine engere Zusammenarbeit mit der Berliner Polizei. Der Kunstpreis des Landes Brandenburg wird künftig nur noch alle 2 Jahre vergeben. Das teilte Kulturministerin Manja Schüle mit. Der Kunstpreis sei in diesem Jahr neu aufgelegt worden und werde nun vom Land finanziert, heißt es zur Begründung. Zuvor hatten unter anderem Stiftungen den Kunstpreis getragen. Zugleich wurden die Preisträger genannt. Unter ihnen ist die 91-jährige Künstlerin Christa Jeitner, die für ihr Lebenswerk einen Ehrenpreis erhält. Überreicht werden die Auszeichnungen im September im Landesmuseum für moderne Kunst in Cottbus. In Brandenburg an der Havel sind Ermittler auf einen ungewöhnlichen Fund gestoßen. Auf einem leerstehenden Gehöft seien Sprengladungen und Knochen entdeckt worden, heißt es von der Polizei, die von menschlichen Überresten ausgeht. Alles sei bei Aufräumarbeiten gefunden worden, heißt es weiter. Der Sprengstoff wurde kontrolliert und auf einem Acker gesprengt. Es sei nur eine geringe Menge gewesen, heißt es abschließend. Das Gehöft steht seit Monaten leer. Der letzte Bewohner soll im Frühjahr verstorben sein. Zum Auftakt in die zweite Bundesliga-Saison hat Aufsteiger Energie Cottbus das erste Spiel gewonnen. Energie schlug im Stadion der Freundschaft Hannover mit 3:1. Nächsten Sonntag ist Cottbus dann auswärts in Bielefeld zu Gast.
9: Soweit das Neueste aus der Radio SKW Nachrichtenredaktion.

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14: Mit Susanne Trotzki. In Westeuropa ist es im Juni und Juli so heiß gewesen wie noch nie vorher in den beiden Monaten, seit die Daten aufgezeichnet werden. Wie der Klimawandeldienst des EU-Programms Copernicus mitgeteilt hat, lag die Durchschnittstemperatur bei 21,62 Grad. Das sind etwa 2,8 Grad mehr als bei dem bisherigen Höchststand vor 4 Jahren. Laut Copernicus waren auch die Temperaturen der Weltmeere mit Ausnahme der Polargebiete im Juni und Juli auf einem Höchststand. In die Analysen sind Milliarden Daten von Messungen durch Satelliten, Schiffe, Flugzeuge und Wetterstationen eingeflossen. Der Ätna auf Sizilien kommt nicht zur Ruhe. Europas aktivster Vulkan stößt weiter jede Menge Asche und glühende Gesteinsbrocken aus. Auch dicke Lavaströme fließen aus ihm heraus. Der Ätna wird durchgehend beobachtet. Im Moment gilt Alarmstufe Rot. Das heißt, dass eine große Eruption unmittelbar bevorstehen könnte. Auf dem nahegelegenen Flughafen Catania sind vorerst alle Flüge abgesagt. Der Flugverkehr wird schon seit mehreren Tagen immer wieder ausgesetzt. Viele Touristen müssen auf den Flughafen der Inselhauptstadt Palermo ausweichen. In Frankreich und Spanien sind erneut großflächige Waldbrände ausgebrochen. Wie die Feuerwehr im Departement d'Auxerre mitgeteilt hat, ist etwa 140 Kilometer nordwestlich von Montpellier ein Feuer entstanden. Es hatte zunächst eine Fläche von mehr als 150 Hektar erfasst und breitet sich weiter aus. Zwei Dörfer wurden vorsorglich evakuiert. Im Südwesten Spaniens wurden in der Provinz Huelva rund 500 Menschen wegen eines Waldbrandes in Sicherheit gebracht. Das Feuer, das schon am Donnerstag ausgebrochen war, hat nach Angaben der Regionalregierung von Andalusien bislang rund 8000 Hektar erfasst. Zwei Flugzeuge sind in eine temporäre Flugverbotszone rund um US-Präsident Trumps Golfplatz in Bedminster im Bundesstaat New Jersey eingedrungen. Kampfflugzeuge vom Typ F-16 hätten die beiden Flugzeuge dort am Sonntag abgefangen und sie aus dem gesperrten Luftraum eskortiert. Trump hielt sich am Wochenende in dem Golfclub in Bedminster auf. Offen blieb zunächst, welche Flugzeuge gegen die temporären Flugbeschränkungen verstoßen hatten. Nach einer einwöchigen Sperrung rollt der Berliner S-Bahn-Verkehr seit heute wieder über die südliche Ringbahntrasse. Die Bauarbeiten zwischen den Stationen Tempelhof und Hermannstraße sind beendet. Seit dem 2. August mussten die Fahrgäste auf den Linien S41, 42, 46 und 47 auf Ersatzbusse umsteigen. Auf dem betroffenen Abschnitt wurde ein neues System zur Geschwindigkeitsüberwachung eingebaut. Außerdem wurden Kabel verlegt sowie Gleisübergänge und Schienen erneuert.
13: Soweit das Neueste aus der Radio SKW Nachrichtenredaktion. 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
7: Mit Susanne Trotzki. Die organisierte Kriminalität aus Berlin nutzt zunehmend Brandenburg als Ausweichzone. Brandenburgs Innenminister Jan Redmann sagte, kriminelle Banden betrachten Brandenburg zum Teil als Rückzugsraum. So würden sich große Drogenlabore in einer dicht besiedelten Stadt wie Berlin schwerer verstecken lassen. Brandenburg sei möglicherweise die bessere Tarnung. So wurden unter anderem im Herbst letzten Jahres in Nauen und vor einem Monat in Ludwigsfelde Drogenlabore ausgehoben. Redmann betonte zugleich, er setze deshalb verstärkt auf eine engere Zusammenarbeit mit der Berliner Polizei. Der Kunstpreis des Landes Brandenburg wird künftig nur noch alle 2 Jahre vergeben. Das teilte Kulturministerin Manja Schüle mit. Der Kunstpreis sei in diesem Jahr neu aufgelegt worden und werde nun vom Land finanziert, heißt es zur Begründung. Zuvor hatten unter anderem Stiftungen den Kunstpreis getragen. Zugleich wurden die Preisträger genannt. Unter ihnen ist die 91-jährige Künstlerin Christa Jeitner, die für ihr Lebenswerk einen Ehrenpreis erhält. Überreicht werden die Auszeichnungen im September im Landesmuseum für moderne Kunst in Cottbus. In Brandenburg an der Havel sind Ermittler auf einen ungewöhnlichen Fund gestoßen. Auf einem leerstehenden Gehöft seien Sprengladungen und Knochen entdeckt worden, heißt es von der Polizei, die von menschlichen Überresten ausgeht. Alles sei bei Aufräumarbeiten gefunden worden, heißt es weiter. Der Sprengstoff wurde kontrolliert und auf einem Acker gesprengt. Es sei nur eine geringe Menge gewesen, heißt es abschließend. Das Gehöft steht seit Monaten leer. Der letzte Bewohner soll im Frühjahr verstorben sein. Zum Auftakt in die zweite Bundesliga-Saison hat Aufsteiger Energie Cottbus das erste Spiel gewonnen. Energie schlug im Stadion der Freundschaft Hannover mit 3:1. Nächsten Sonntag ist Cottbus dann auswärts in Bielefeld zu Gast.
0: Soweit das Neueste aus der Radio SKW Nachrichtenredaktion.

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8: Mit Susanne Trotzki. In Westeuropa ist es im Juni und Juli so heiß gewesen wie noch nie vorher in den beiden Monaten, seit die Daten aufgezeichnet werden. Wie der Klimawandeldienst des EU-Programms Copernicus mitgeteilt hat, lag die Durchschnittstemperatur bei 21,62 Grad. Das sind etwa 2,8 Grad mehr als bei dem bisherigen Höchststand vor 4 Jahren. Laut Copernicus waren auch die Temperaturen der Weltmeere mit Ausnahme der Polargebiete im Juni und Juli auf einem Höchststand. In die Analysen sind Milliarden Daten von Messungen durch Satelliten, Schiffe, Flugzeuge und Wetterstationen eingeflossen. Der Ätna auf Sizilien kommt nicht zur Ruhe. Europas aktivster Vulkan stößt weiter jede Menge Asche und glühende Gesteinsbrocken aus. Auch dicke Lavaströme fließen aus ihm heraus. Der Ätna wird durchgehend beobachtet. Im Moment gilt Alarmstufe Rot. Das heißt, dass eine große Eruption unmittelbar bevorstehen könnte. Auf dem nahegelegenen Flughafen Catania sind vorerst alle Flüge abgesagt. Der Flugverkehr wird schon seit mehreren Tagen immer wieder ausgesetzt. Viele Touristen müssen auf den Flughafen der Inselhauptstadt Palermo ausweichen. In Frankreich und Spanien sind erneut großflächige Waldbrände ausgebrochen. Wie die Feuerwehr im Departement d'Auxerre mitgeteilt hat, ist etwa 140 Kilometer nordwestlich von Montpellier ein Feuer entstanden. Es hatte zunächst eine Fläche von mehr als 150 Hektar erfasst und breitet sich weiter aus. 2 Dörfer wurden vorsorglich evakuiert. Im Südwesten Spaniens wurden in der Provinz Huelva rund 500 Menschen wegen eines Waldbrandes in Sicherheit gebracht. Das Feuer, das schon am Donnerstag ausgebrochen war, hat nach Angaben der Regionalregierung von Andalusien bislang rund 8000 Hektar erfasst. 2 Flugzeuge sind in eine temporäre Flugverbotszone rund um US-Präsident Trumps Golfplatz in Bedminster im Bundesstaat New Jersey eingedrungen. Kampfflugzeuge vom Typ F-16 hätten die beiden Flugzeuge dort am Sonntag abgefangen und sie aus dem gesperrten Luftraum eskortiert. Trump hielt sich am Wochenende in dem Golfclub in Bedminster auf. Offen blieb zunächst, welche Flugzeuge gegen die temporären Flugbeschränkungen verstoßen hatten. Nach einer einwöchigen Sperrung rollt der Berliner S-Bahn-Verkehr seit heute wieder über die südliche Ringbahntrasse. Die Bauarbeiten zwischen den Stationen Tempelhof und Hermannstraße sind beendet. Seit dem 2. August mussten die Fahrgäste auf den Linien S41, 42, 46 und 47 auf Ersatzbusse umsteigen. Auf dem betroffenen Abschnitt wurde ein neues System zur Geschwindigkeitsüberwachung eingebaut. Außerdem wurden Kabel verlegt sowie Gleisübergänge und Schienen erneuert.
7: Soweit das Neueste aus der Radio SKW Nachrichtenredaktion. 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
4: Mit Susanne Trotzki. Die organisierte Kriminalität aus Berlin nutzt zunehmend Brandenburg als Ausweichzone. Brandenburgs Innenminister Jan Redmann sagte, kriminelle Banden betrachten Brandenburg zum Teil als Rückzugsraum. So würden sich große Drogenlabore in einer dicht besiedelten Stadt wie Berlin schwerer verstecken lassen. Brandenburg sei möglicherweise die bessere Tarnung. So wurden unter anderem im Herbst letzten Jahres in Nauen und vor einem Monat in Ludwigsfelde Drogenlabore ausgehoben. Redmann betonte zugleich, er setze deshalb verstärkt auf eine engere Zusammenarbeit mit der Berliner Polizei. Der Kunstpreis des Landes Brandenburg wird künftig nur noch alle 2 Jahre vergeben. Das teilte Kulturministerin Manja Schüle mit. Der Kunstpreis sei in diesem Jahr neu aufgelegt worden und werde nun vom Land finanziert, heißt es zur Begründung. Zuvor hatten unter anderem Stiftungen den Kunstpreis getragen. Zugleich wurden die Preisträger genannt. Unter ihnen ist die 91-jährige Künstlerin Christa Jeitner, die für ihr Lebenswerk einen Ehrenpreis erhält. Überreicht werden die Auszeichnungen im September im Landesmuseum für moderne Kunst in Cottbus. In Brandenburg an der Havel sind Ermittler auf einen ungewöhnlichen Fund gestoßen. Auf einem leerstehenden Gehöft seien Sprengladungen und Knochen entdeckt worden, heißt es von der Polizei, die von menschlichen Überresten ausgeht. Alles sei bei Aufräumarbeiten gefunden worden, heißt es weiter. Der Sprengstoff wurde kontrolliert und auf einem Acker gesprengt. Es sei nur eine geringe Menge gewesen, heißt es abschließend. Das Gehöft steht seit Monaten leer. Der letzte Bewohner soll im Frühjahr verstorben sein. Zum Auftakt in die zweite Bundesliga-Saison hat Aufsteiger Energie Cottbus das erste Spiel gewonnen. Energie schlug im Stadion der Freundschaft Hannover mit 3:1. Nächsten Sonntag ist Cottbus dann auswärts in Bielefeld zu Gast.
3: Soweit das Neueste aus der Radio SKW Nachrichtenredaktion.

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1: Unser Nachrichtenmann Jörg Trotzki hat neugierig gemacht auf die anstehende Sonnenfinsternis jetzt an diesem Mittwoch.
2: Und wer das Naturschauspiel nicht allein erleben möchte oder seinen Kindern etwas bieten will, das Zeiss Großplanetarium beispielsweise lädt zur langen Nacht der Astronomie ein und zeigt und erklärt noch einmal alles ganz wunderbar. Und weil die Sonnenfinsternis nicht das einzige Naturschauspiel an diesem Abend ist, der bekommt im Verlauf der Nacht auch noch den Höhepunkt des Perseidenstroms gratis dazu. Nutzen Sie also, wenn Interesse, die Magie dieser Sommernacht. Die nächste wirklich totale Sonnenfinsternis über Brandenburg gibt es erst im Herbst 2135.
1: Das ist ganz schön lange hin. Bis dahin schauen wir aber auf den morgigen Dienstag und da blicken wir in das Spreewelten-Bad Lübbenau mit den Spreewelten-News. Die gibt es wie gewohnt um kurz nach 8 bei uns.
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4: Mit Susanne Trotzki. In Westeuropa ist es im Juni und Juli so heiß gewesen wie noch nie vorher in den beiden Monaten, seit die Daten aufgezeichnet werden. Wie der Klimawandeldienst des EU-Programms Copernicus mitgeteilt hat, lag die Durchschnittstemperatur bei 21,62 Grad. Das sind etwa 2,8 Grad mehr als bei dem bisherigen Höchststand vor 4 Jahren. Laut Copernicus waren auch die Temperaturen der Weltmeere mit Ausnahme der Polargebiete im Juni und Juli auf einem Höchststand. In die Analysen sind Milliarden Daten von Messungen durch Satelliten, Schiffe, Flugzeuge und Wetterstationen eingeflossen. Der Ätna auf Sizilien kommt nicht zur Ruhe. Europas aktivster Vulkan stößt weiter jede Menge Asche und glühende Gesteinsbrocken aus. Auch dicke Lavaströme fließen aus ihm heraus. Der Ätna wird durchgehend beobachtet. Im Moment gilt Alarmstufe Rot. Das heißt, dass eine große Eruption unmittelbar bevorstehen könnte. Auf dem nahegelegenen Flughafen Catania sind vorerst alle Flüge abgesagt. Der Flugverkehr wird schon seit mehreren Tagen immer wieder ausgesetzt. Viele Touristen müssen auf den Flughafen der Inselhauptstadt Palermo ausweichen. In Frankreich und Spanien sind erneut großflächige Waldbrände ausgebrochen. Wie die Feuerwehr im Departement d'Auxerre mitgeteilt hat, ist etwa 140 Kilometer nordwestlich von Montpellier ein Feuer entstanden. Es hatte zunächst eine Fläche von mehr als 150 Hektar erfasst und breitet sich weiter aus. 2 Dörfer wurden vorsorglich evakuiert. Im Südwesten Spaniens wurden in der Provinz Huelva rund 500 Menschen wegen eines Waldbrandes in Sicherheit gebracht. Das Feuer, das schon am Donnerstag ausgebrochen war, hat nach Angaben der Regionalregierung von Andalusien bislang rund 8000 Hektar erfasst. 2 Flugzeuge sind in eine temporäre Flugverbotszone rund um US-Präsident Trumps Golfplatz in Bedminster im Bundesstaat New Jersey eingedrungen. Kampfflugzeuge vom Typ F-16 hätten die beiden Flugzeuge dort am Sonntag abgefangen und sie aus dem gesperrten Luftraum eskortiert. Trump hielt sich am Wochenende in dem Golfclub in Bedminster auf. Offen blieb zunächst, welche Flugzeuge gegen die temporären Flugbeschränkungen verstoßen hatten. Nach einer einwöchigen Sperrung rollt der Berliner S-Bahn-Verkehr seit heute wieder über die südliche Ringbahntrasse. Die Bauarbeiten zwischen den Stationen Tempelhof und Hermannstraße sind beendet. Seit dem 2. August mussten die Fahrgäste auf den Linien S41, 42, 46 und 47 auf Ersatzbusse umsteigen. Auf dem betroffenen Abschnitt wurde ein neues System zur Geschwindigkeitsüberwachung eingebaut. Außerdem wurden Kabel verlegt sowie Gleisübergänge und Schienen erneuert.
5: Soweit das Neueste aus der Radio SKW Nachrichtenredaktion. 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
0: Mit Susanne Trotzki. Die organisierte Kriminalität aus Berlin nutzt zunehmend Brandenburg als Ausweichzone. Brandenburgs Innenminister Jan Redmann sagte, kriminelle Banden betrachten Brandenburg zum Teil als Rückzugsraum. So würden sich große Drogenlabore in einer dicht besiedelten Stadt wie Berlin schwerer verstecken lassen. Brandenburg sei möglicherweise die bessere Tarnung. So wurden unter anderem im Herbst letzten Jahres in Nauen und vor einem Monat in Ludwigsfelde Drogenlabore ausgehoben. Redmann betonte zugleich, er setze deshalb verstärkt auf eine engere Zusammenarbeit mit der Berliner Polizei. Der Kunstpreis des Landes Brandenburg wird künftig nur noch alle 2 Jahre vergeben. Das teilte Kulturministerin Manja Schüle mit. Der Kunstpreis sei in diesem Jahr neu aufgelegt worden und werde nun vom Land finanziert, heißt es zur Begründung. Zuvor hatten unter anderem Stiftungen den Kunstpreis getragen. Zugleich wurden die Preisträger genannt. Unter ihnen ist die 91-jährige Künstlerin Christa Jaltner, die für ihr Lebenswerk einen Ehrenpreis erhält. Überreicht werden die Auszeichnungen im September im Landesmuseum für moderne Kunst in Cottbus. In Brandenburg an der Havel sind Ermittler auf einen ungewöhnlichen Fund gestoßen. Auf einem leerstehenden Gehöft seien Sprengladungen und Knochen entdeckt worden, heißt es von der Polizei, die von menschlichen Überresten ausgeht. Alles sei bei Aufräumarbeiten gefunden worden, heißt es weiter. Der Sprengstoff wurde kontrolliert und auf einem Acker gesprengt. Es sei nur eine geringe Menge gewesen, heißt es abschließend. Das Gehöft steht seit Monaten leer. Der letzte Bewohner soll im Frühjahr verstorben sein. Zum Auftakt in die zweite Bundesliga-Saison hat Aufsteiger Energie Cottbus das erste Spiel gewonnen. Energie schlug im Stadion der Freundschaft Hannover mit 3:1. Nächsten Sonntag ist Cottbus dann auswärts in Bielefeld zu Gast.
13: Soweit das Neueste aus der Radio SKW Nachrichtenredaktion.

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1: Unser Nachrichtenmann Jörg Trotzki hat neugierig gemacht auf die anstehende Sonnenfinsternis jetzt an diesem Mittwoch.
2: Und wer das Naturschauspiel nicht allein erleben möchte oder seinen Kindern etwas bieten will, das Zeiss Großplanetarium beispielsweise lädt zur langen Nacht der Astronomie ein und zeigt und erklärt noch einmal alles ganz wunderbar. Und weil die Sonnenfinsternis nicht das einzige Naturschauspiel an diesem Abend ist, der bekommt im Verlauf der Nacht auch noch den Höhepunkt des Perseidenstroms gratis dazu. Nutzen Sie also, wenn Interesse, die Magie dieser Sommernacht. Die nächste wirklich totale Sonnenfinsternis über Brandenburg gibt es erst im Herbst 2135.
1: Das ist ganz schön lange hin. Bis dahin schauen wir aber auf den morgigen Dienstag und da blicken wir in das Spreewelten-Bad Lübbenau mit den Spreewelten-News. Die gibt es wie gewohnt um kurz nach 8 bei uns.
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13: Mit Susanne Trotzki. In Westeuropa ist es im Juni und Juli so heiß gewesen wie noch nie vorher in den beiden Monaten, seit die Daten aufgezeichnet werden. Wie der Klimawandeldienst des EU-Programms Copernicus mitgeteilt hat, lag die Durchschnittstemperatur bei 21,62 Grad. Das sind etwa 2,8 Grad mehr als bei dem bisherigen Höchststand vor 4 Jahren. Laut Copernicus waren auch die Temperaturen der Weltmeere mit Ausnahme der Polargebiete im Juni und Juli auf einem Höchststand. In die Analysen sind Milliarden Daten von Messungen durch Satelliten, Schiffe, Flugzeuge und Wetterstationen eingeflossen. Der Ätna auf Sizilien kommt nicht zur Ruhe. Europas aktivster Vulkan stößt weiter jede Menge Asche und glühende Gesteinsbrocken aus. Auch dicke Lavaströme fließen aus ihm heraus. Der Ätna wird durchgehend beobachtet. Im Moment gilt Alarmstufe Rot. Das heißt, dass eine große Eruption unmittelbar bevorstehen könnte. Auf dem nahegelegenen Flughafen Catania sind vorerst alle Flüge abgesagt. Der Flugverkehr wird schon seit mehreren Tagen immer wieder ausgesetzt. Viele Touristen müssen auf den Flughafen der Inselhauptstadt Palermo ausweichen. In Frankreich und Spanien sind erneut großflächige Waldbrände ausgebrochen. Wie die Feuerwehr im Departement d'Auxerre mitgeteilt hat, ist etwa 140 Kilometer nordwestlich von Montpellier ein Feuer entstanden. Es hatte zunächst eine Fläche von mehr als 150 Hektar erfasst und breitet sich weiter aus. Zwei Dörfer wurden vorsorglich evakuiert. Im Südwesten Spaniens wurden in der Provinz Huelva rund 500 Menschen wegen eines Waldbrandes in Sicherheit gebracht. Das Feuer, das schon am Donnerstag ausgebrochen war, hat nach Angaben der Regionalregierung von Andalusien bislang rund 8000 Hektar erfasst. Zwei Flugzeuge sind in eine temporäre Flugverbotszone rund um US-Präsident Trumps Golfplatz in Bedminster im Bundesstaat New Jersey eingedrungen. Kampfflugzeuge vom Typ F-16 hätten die beiden Flugzeuge dort am Sonntag abgefangen und sie aus dem gesperrten Luftraum eskortiert. Trump hielt sich am Wochenende in dem Golfclub in Bedminster auf. Offen blieb zunächst, welche Flugzeuge gegen die temporären Flugbeschränkungen verstoßen hatten. Nach einer einwöchigen Sperrung rollt der Berliner S-Bahn-Verkehr seit heute wieder über die südliche Ringbahntrasse. Die Bauarbeiten zwischen den Stationen Tempelhof und Hermannstraße sind beendet. Seit dem 2. August mussten die Fahrgäste auf den Linien S41, 42, 46 und 47 auf Ersatzbusse umsteigen. Auf dem betroffenen Abschnitt wurde ein neues System zur Geschwindigkeitsüberwachung eingebaut. Außerdem wurden Kabel verlegt sowie Gleisübergänge und Schienen erneuert.
12: Soweit das Neueste aus der Radio SKW Nachrichtenredaktion. Das Wetter.
14: Mit hochsommerlich heißen Temperaturen durch den Montag. In der Nacht sinken die Werte auf 13 Grad. Morgen am Dienstag wird es sonnig bei maximal 22 Grad. 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
14: Auf der A10, dem östlichen Berliner Ring in Richtung Dreieck Barnim, ist zwischen Freienbrink und Erkner die rechte Spur wegen Bauarbeiten gesperrt. Auf der A12 zwischen Briesen und Fürstenwalde West ist in beiden Richtungen nur eine Spur frei. In Zeuthen wird am Bahnübergang Forstweg zwischen Bahnstraße und Lindenallee gewartet. In Berlin staut es sich auf dem Stadtring in Richtung Wedding zwischen Oberlandstraße und Schmargendorf. Hier müssen Sie mit 10 Minuten Verzögerung rechnen. In Köpenick wird die Bahnhofstraße bis Ende August in beiden Richtungen zwischen Elknerplatz und am Bahndamm gesperrt. Umleitungen sind ausgeschildert. Fahren Sie vorsichtig und planen Sie etwas mehr Zeit ein.
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14: Es wird geblitzt in Mittenwalde, Exdorfer Straße, in Teupitz, Schwarzer Weg und in Zossen, Münzdorfer Straße.
15: 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Entweder anrufen oder auch ganz einfach per WhatsApp direkt zu uns ins Studio. 033 75 52 73 60.
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0: 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Zum ersten Mal findet die Open Art Lausitz Biennale in Südbrandenburg statt. Fast 70 internationale und regionale Künstlerinnen und Künstler nehmen bis zum 20. September daran teil, unter anderem aus Norwegen, den USA, Großbritannien und Japan. Und vor allem spielt das Ganze auch sich in Jamlitz ab. Dazu im Gespräch Anna Grunemann, die Co-Kuratorin aus Jamlitz. Open Art Lausitz Biennale, was ist das genau?
1: Ja, das ist erstmal eine ganz spannende Gelegenheit, die Lausitz kennenzulernen, über die Kunst und über die Sicht der Künstlerinnen und Künstler, die Sichtweise, die natürlich eine andere ist, als wir, die so landläufig darauf haben. Und insofern finde ich, ist das eine tolle Chance für Besucherinnen und Besucher, für die Künstlerinnen und Künstler, sich zu präsentieren und ja, wir freuen uns, wenn da ganz viele Menschen kommen.
0: Was gibt es denn genau zu sehen?
1: Ja, Jamlitz ist in dem Fall ein besonders interessanter Ort, weil wir machen Kunst im öffentlichen Raum. Wir haben gar keinen festen Ausstellungsort in dem Sinne, sondern wir haben eine Halle, die mal zum Tanz genutzt wird, mal für die Kleintierzüchter-Ausstellung. Und in unserem Fall jetzt für 2 Wochen temporäre Kunsthalle ist. Das ist eine alte Halle, wo Fischfutter gelagert worden ist, wo die alte BAG drin war, bis vor, ach, ich weiß nicht, 30 Jahren. Und die anderen fünf Arbeiten, die wir zeigen, oder die Künstlerinnen und Künstler, die wir zeigen, die sind im öffentlichen Raum in Jamlitz verteilt. Das heißt also, man erwandert sich die Ausstellung, indem man den Ort begeht, und dann trifft man relativ unvorbereitet auf die Kunst.
0: Das finde ich ein ganz tolles und wunderbares Konzept. Aber der Ort spielt schon auch eine ganz wichtige Rolle dabei, ne? Also Jamlitz muss schon auch Jamlitz sein.
1: Ja, unbedingt. Jamlitz ist ja ein ganz besonderer Ort in einem wahnsinnigen Spannungsfeld zwischen eben toller, unglaublich idyllischer Eingebettetheit in Natur. Ehemalige Sommerfrische für Berliner Künstlerinnen und Künstler. Wir sind eine anerkannte Künstlerkolonie, eher in der Vergangenheit als in der heutigen Zeit, auch wenn heute durchaus wieder ein paar Künstlerinnen und Künstler hier wohnen. Und wir haben aber auch leider eine ganz schlimme Geschichte, nämlich das KZ-Außenlager Sachsenhausen wurde 1943 hier errichtet und hat bis 1945 auch seinen Dienst getan, zwar nicht mit Gaskammern, aber doch mit unglaublich unmenschlichen Bedingungen und Vernichtung durch Arbeit. Und kam die DDR-Zeit, und die spielt ja durchaus auch eine Rolle. Wir hatten eine florierende Infrastruktur, 2 Bäckern, Fleisch, 3 Kneipen. Und heute kriegt man in Jamlitz leider noch nicht mal mehr einen Kaffee. Außer am Sonntag, wenn wir unsere kleine Gartencafé, wenn wir das Gartencafé öffnen und vor der Kunsthalle man dann auch einen Kaffee trinken kann.
0: Was lockt Sie denn so an der Kunst im öffentlichen Raum?
1: Ich finde, die Besucherinnen und Besucher sind viel unvoreingenommener, direkter. Und ich finde auch ehrlich gesagt, die Leute, die eigentlich normalerweise jetzt nicht unbedingt regelmäßig ins Museum gehen, mindestens genauso wichtig anzusprechen wie die, die ja sowieso schon aufgeschlossen sind für Kunst. Und wir machen ja hier schon in Jamlitz seit 2021 regelmäßig Ausstellungen im öffentlichen Raum, und da hat sich viel getan. Da ging es am Anfang, diese Spinner, was wollen die, was machen die, bis hin, dass es dann plötzlich heißt, ach, muss ja gut gewesen sein. Da standen plötzlich Leute bei uns vor der Tür, die wollten das sehen. Mhm. Oder aber, dass man eben dann sieht, 130 Leute zur Eröffnung, da muss doch was sein. Und das ist toll, wenn Leute auch ihre Vorurteile oder Voreingenommenheit überwinden können und plötzlich merken, ach, das hat auch was mit mir zu tun, weil die ganzen Themen, die hier besprochen werden, haben alle was mit Jamlitz und mit den Menschen auch zu tun. Also Mio Okito zum Beispiel wird direkt auf dem Gelände der Gedenkstätte Liebe Rose in Jamlitz ausstellen, und ihre Arbeit beschäftigt sich auch mit dieser schlimmen Geschichte. Oder die Arbeit von Bob Barth mit einer riesengroßen Installation wird sich eben mit Bodenverdichtung und Landwirtschaft beschäftigen und den heutigen Nachteilen der industriellen Landwirtschaft. Oder aber es geht um Kleinstlebewesen im Boden. Oder aber das Wasser, was für uns natürlich ein ganz wichtiger Punkt ist. Flüsse versiegen, ganze Seen versiegen hier, weil das Grundwasser fällt und fällt und fällt. Und Julia Lazarus' Arbeit wird also dazu dann auch ein Statement setzen und uns Einblicke geben. Oder aber wenn wir eine eine Lesung mit Ulrike Müller machen, wo es also auch um die Lausitz und um die betroffenen Zusammenhänge in der Lausitz geht, durch eben das Abbaggern, was jetzt bei uns zum Glück nicht passiert ist. Aber es ist alles sehr dicht dran und sehr präsent in den Köpfen der Menschen und das treibt uns auch um.
0: Hm. Ja, und auch sehr aktuell eben, ne? Also gerade wenn Sie das mit dem Wasser ansprechen, das ist ja deutschlandweit gerade das große Thema auch in diesen Tagen, ne? Aber auf jeden Fall bietet es sich an, mal nach Jamle zu kommen und so ein bisschen zwischen Kultur und Identität sich mal aufzumachen.
1: Auf jeden Fall. Es gibt ja auch die Open Spaces und da werden also auch eine ganze Reihe von Workshops und noch extra Veranstaltungen angeboten, wo man also auch selbst aktiv werden kann. Eine ganz tolle Schreibwerkstatt, das Angebot mit Ulrike Müller zu wagen und sie nennt es Schwimmen lernen, Geschichten über und unter Wasser.
0: Mehr Highlights und das Programm finden Sie unter openart-lausitz-biennale.de.

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1: Auf der Regionalexpresslinie RE2 von Cottbus Richtung Berlin ist gestern Abend in Hürzesen ein Zug wegen eines technischen Defekts evakuiert worden. Rund 500 Fahrgäste mussten den Zug verlassen und zu Fuß zum nächstgelegenen Bahnhof Königs Wusterhausen laufen. Unter den Passagieren waren viele Fußballfans von Energie Cottbus und Hannover 96. Beide Mannschaften hatten zuvor im LEAG-Energiestadion in Cottbus gegeneinander gespielt. Wegen des technischen Defekts war die Klimaanlage ausgefallen. Zudem konnten die Türen des Zuges zeitweise nicht geöffnet werden. Aufgrund der steigenden Temperaturen klagten einige Fahrgäste über Kreislaufprobleme. Einsatzkräfte von Feuerwehr, Bundespolizei und Polizei waren vor Ort und kümmerten sich um die Passagiere. Nach etwa einer Stunde gegen 19.30 Uhr war der Einsatz beendet und der Zug konnte laut Medienberichten seine Fahrt fortsetzen.
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11: Mit Susanne Trotzki. Die organisierte Kriminalität aus Berlin nutzt zunehmend Brandenburg als Ausweichzone. Brandenburgs Innenminister Jan Redmann sagte, kriminelle Banden betrachten Brandenburg zum Teil als Rückzugsraum. So würden sich große Drogenlabore in einer dicht besiedelten Stadt wie Berlin schwerer verstecken lassen. Brandenburg sei möglicherweise die bessere Tarnung. So wurden unter anderem im Herbst letzten Jahres in Nauen und vor einem Monat in Ludwigsfelde Drogenlabore ausgehoben. Redmann betonte zugleich, er setze deshalb verstärkt auf eine engere Zusammenarbeit mit der Berliner Polizei. Der Kunstpreis des Landes Brandenburg wird künftig nur noch alle 2 Jahre vergeben. Das teilte Kulturministerin Manja Schüle mit. Der Kunstpreis sei in diesem Jahr neu aufgelegt worden und werde nun vom Land finanziert, heißt es zur Begründung. Zuvor hatten unter anderem Stiftungen den Kunstpreis getragen. Zugleich wurden die Preisträger genannt. Unter ihnen ist die 91-jährige Künstlerin Christa Jaltner, die für ihr Lebenswerk einen Ehrenpreis erhält. Überreicht werden die Auszeichnungen im September im Landesmuseum für moderne Kunst in Cottbus. In Brandenburg an der Havel sind Ermittler auf einen ungewöhnlichen Fund gestoßen. Auf einem leerstehenden Gehöft seien Sprengladungen und Knochen entdeckt worden, heißt es von der Polizei, die von menschlichen Überresten ausgeht. Alles sei bei Aufräumarbeiten gefunden worden, heißt es weiter. Der Sprengstoff wurde kontrolliert und auf einem Acker gesprengt. Es sei nur eine geringe Menge gewesen, heißt es abschließend. Das Gehöft steht seit Monaten leer. Der letzte Bewohner soll im Frühjahr verstorben sein. Zum Auftakt in die zweite Bundesliga-Saison hat Aufsteiger Energie Cottbus das erste Spiel gewonnen. Energie schlug im Stadion der Freundschaft Hannover mit 3:1. Nächsten Sonntag ist Cottbus dann auswärts in Bielefeld zu Gast.
10: Soweit das Neueste aus der Radio SKW Nachrichtenredaktion. Das Wetter.
12: Mit hochsommerlich heißen Temperaturen durch den Montag. In der Nacht sinken die Werte auf 13 Grad. Morgen am Dienstag wird es sonnig bei maximal 22 Grad.
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12: Auf der A10, dem östlichen Berliner Ring in Richtung Dreieck Barnim, ist zwischen Freienbrink und Erkner die rechte Spur wegen Bauarbeiten gesperrt. Auf der A12 zwischen Briesen und Fürstenwalde West ist in beiden Richtungen nur eine Spur frei. In Zeuthen wird am Bahnübergang Forstweg zwischen Bahnstraße und Lindenallee gewartet. In Berlin staut es sich auf dem Stadtring in Richtung Wedding zwischen Oberlandstraße und Schmargendorf. Hier müssen Sie mit 10 Minuten Verzögerung rechnen. In Köpenick wird die Bahnhofstraße bis Ende August in beiden Richtungen zwischen Elknerplatz und am Bahndamm gesperrt. Umleitungen sind ausgeschildert. Fahren Sie vorsichtig und planen Sie etwas mehr Zeit ein.
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12: Es wird geblitzt in Mittenwalde, Exdorfer Straße, in Teupitz, Schwarzer Weg und in Zossen, Wünsdorfer Straße.
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Im Sommer wird vieles ein bisschen ruhiger. Die Straßen sind leerer, viele sind im Urlaub und auch auf den Ämtern ist oft etwas weniger los als sonst. Genau deshalb ist jetzt ein guter Zeitpunkt, um eine Sache zu erledigen, die viele von uns schon länger vor sich herschieben: den Führerschein umtauschen. Denn wer noch einen alten Papierführerschein oder einen Kartenführerschein besitzt, der bis Anfang 2013 ausgestellt worden ist, sollte prüfen, ob der Pflichtumtausch bereits fällig ist. Für viele Jahrgänge ist die Frist sogar schon abgelaufen. Bis spätestens 2033 müssen sämtliche Dokumente gegen den neuen fälschungssicheren EU-Führerschein ausgetauscht werden. Der Landkreis Oder-Spree empfiehlt deshalb, das aktuelle Sommerloch zu nutzen und den Antrag ganz bequem von zu Hause aus zu stellen. Ein Termin in der Führerscheinstelle ist dafür nicht nötig. Das ausgefüllte Formular wird einfach zusammen mit einem biometrischen Passfoto, einer Ausweiskopie und dem alten Führerschein per Post verschickt oder in einen der Briefkästen des Landkreises, zum Beispiel in Fürstenwalde, Beeskow oder Erkner, eingeworfen. Nach der Bearbeitung kommt der neue Führerschein direkt zu Ihnen nach Hause. Übrigens müssen Sie sich keine Sorgen machen, wenn der alte Führerschein während der Bearbeitung bei der Behörde liegt und Sie in eine Fahrzeugkontrolle geraten. Sie erhalten eine Bestätigung über den laufenden Umtausch und die Polizei kann Ihre Fahrerlaubnis im Register einsehen. Alle Informationen dazu gibt es nochmal unter landkreis-oder-spree.de, denn vielleicht ist der genau jetzt der richtige Moment, diesen Punkt einfach mal von der To-Do-Liste zu streichen. Und mehr Tipps und Hinweise bei uns bei Radio SKW.

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1: In Königs Wusterhausen gibt es im Rahmen der Initiative Gemeinsam gegen Einsam in Königs Wusterhausen verschiedene soziale und kulturelle Begegnungsformate, um Einsamkeit zu mindern und den Austausch zu fördern. Dazu gibt es jetzt das Projekt Plauderbänke im öffentlichen Raum. Wer hier Platz nimmt, signalisiert, dass man sich beim Gespräch und einen kurzen Austausch freut. Die Plauderbänke gibt es unter anderem vor dem Heimatmuseum, am Brunnenplatz und auch am Nottekanal. Mehr dazu auf den Social-Media-Kanälen der Stadt Königs Wusterhausen.
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8: Mit Susanne Trotzki. In Westeuropa ist es im Juni und Juli so heiß gewesen wie noch nie vorher in den beiden Monaten, seit die Daten aufgezeichnet werden. Wie der Klimawandeldienst des EU-Programms Copernicus mitgeteilt hat, lag die Durchschnittstemperatur bei 21,62 Grad. Das sind etwa 2,8 Grad mehr als bei dem bisherigen Höchststand vor 4 Jahren. Laut Copernicus waren auch die Temperaturen der Weltmeere mit Ausnahme der Polargebiete im Juni und Juli auf einem Höchststand. In die Analysen sind Milliarden Daten von Messungen durch Satelliten, Schiffe, Flugzeuge und Wetterstationen eingeflossen. Der Ätna auf Sizilien kommt nicht zur Ruhe. Europas aktivster Vulkan stößt weiter jede Menge Asche und glühende Gesteinsbrocken aus. Auch dicke Lavaströme fließen aus ihm heraus. Der Ätna wird durchgehend beobachtet. Im Moment gilt Alarmstufe Rot. Das heißt, dass eine große Eruption unmittelbar bevorstehen könnte. Auf dem nahegelegenen Flughafen Catania sind vorerst alle Flüge abgesagt. Der Flugverkehr wird schon seit mehreren Tagen immer wieder ausgesetzt. Viele Touristen müssen auf den Flughafen der Inselhauptstadt Palermo ausweichen. In Frankreich und Spanien sind erneut großflächige Waldbrände ausgebrochen. Wie die Feuerwehr im Departement d'Auxerre mitgeteilt hat, ist etwa 140 Kilometer nordwestlich von Montpellier ein Feuer entstanden. Es hatte zunächst eine Fläche von mehr als 150 Hektar erfasst und breitet sich weiter aus. Zwei Dörfer wurden vorsorglich evakuiert. Im Südwesten Spaniens wurden in der Provinz Huelva rund 500 Menschen wegen eines Waldbrandes in Sicherheit gebracht. Das Feuer, das schon am Donnerstag ausgebrochen war, hat nach Angaben der Regionalregierung von Andalusien bislang rund 8000 Hektar erfasst. Zwei Flugzeuge sind in eine temporäre Flugverbotszone rund um US-Präsident Trumps Golfplatz in Bedminster im Bundesstaat New Jersey eingedrungen. Kampfflugzeuge vom Typ F-16 hätten die beiden Flugzeuge dort am Sonntag abgefangen und sie aus dem gesperrten Luftraum eskortiert. Trump hielt sich am Wochenende in dem Golfclub in Bedminster auf. Offen blieb zunächst, welche Flugzeuge gegen die temporären Flugbeschränkungen verstoßen hatten. Nach einer einwöchigen Sperrung rollt der Berliner S-Bahn-Verkehr seit heute wieder über die südliche Ringbahntrasse. Die Bauarbeiten zwischen den Stationen Tempelhof und Hermannstraße sind beendet. Seit dem 2. August mussten die Fahrgäste auf den Linien S41, 42, 46 und 47 auf Ersatzbusse umsteigen. Auf dem betroffenen Abschnitt wurde ein neues System zur Geschwindigkeitsüberwachung eingebaut. Außerdem wurden Kabel verlegt sowie Gleisübergänge und Schienen erneuert.
7: Soweit das Neueste aus der Radio SKW Nachrichtenredaktion. Das Wetter.
9: Mit hochsommerlich heißen Temperaturen durch den Montag. In der Nacht sinken die Werte auf 13 Grad. Morgen am Dienstag wird es sonnig bei maximal 22 Grad. 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
9: Auf der A10, dem östlichen Berliner Ring in Richtung Dreieck Barnim, ist zwischen Freienbrink und Erkner die rechte Spur wegen Bauarbeiten gesperrt. Auf der A12 zwischen Briesen und Fürstenwalde West ist in beiden Richtungen nur eine Spur frei. In Zeuthen wird am Bahnübergang Forstweg zwischen Bahnstraße und Lindenallee gewartet. In Berlin staut es sich auf dem Stadtring in Richtung Wedding zwischen Oberlandstraße und Schmargendorf. Hier müssen Sie mit 10 Minuten Verzögerung rechnen. In Köpenick wird die Bahnhofstraße bis Ende August in beiden Richtungen zwischen Elknerplatz und am Bahndamm gesperrt. Umleitungen sind ausgeschildert. Fahren Sie vorsichtig und planen Sie etwas mehr Zeit ein.
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9: Es wird geblitzt in Mittenwalde, Exdorfer Straße, in Teupitz, Schwarzer Weg und in Zossen, Münzdorfer Straße.
10: Wenn Sie auch noch was gesehen haben unterwegs, Staus oder Blitzer, gerne bei uns melden. Entweder anrufen oder auch ganz einfach per WhatsApp direkt zu uns ins Studio. 033 75 52 73 60.
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2: Auf der Regionalexpresslinie RE2 von Cottbus Richtung Berlin ist gestern Abend in Hürzesen ein Zug wegen eines technischen Defekts evakuiert worden. Rund 500 Fahrgäste mussten den Zug verlassen und zu Fuß zum nächstgelegenen Bahnhof Königs Wusterhausen laufen. Unter den Passagieren waren viele Fußballfans von Energie Cottbus und Hannover 96. Beide Mannschaften hatten zuvor im LEAG-Energiestadion in Cottbus gegeneinander gespielt. Wegen des technischen Defekts war die Klimaanlage ausgefallen. Zudem konnten die Türen des Zuges zeitweise nicht geöffnet werden. Aufgrund der steigenden Temperaturen klagten einige Fahrgäste über Kreislaufprobleme. Einsatzkräfte von Feuerwehr, Bundespolizei und Polizei waren vor Ort und kümmerten sich um die Passagiere. Nach etwa einer Stunde gegen 19.30 Uhr war der Einsatz beendet und der Zug konnte laut Medienberichten seine Fahrt fortsetzen.
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6: Mit Susanne Trotzki. Die organisierte Kriminalität aus Berlin nutzt zunehmend Brandenburg als Ausweichzone. Brandenburgs Innenminister Jan Redmann sagte, kriminelle Banden betrachten Brandenburg zum Teil als Rückzugsraum. So würden sich große Drogenlabore in einer dicht besiedelten Stadt wie Berlin schwerer verstecken lassen. Brandenburg sei möglicherweise die bessere Tarnung. So wurden unter anderem im Herbst letzten Jahres in Nauen und vor einem Monat in Ludwigsfelde Drogenlabore ausgehoben. Redmann betonte zugleich, er setze deshalb verstärkt auf eine engere Zusammenarbeit mit der Berliner Polizei. Der Kunstpreis des Landes Brandenburg wird künftig nur noch alle 2 Jahre vergeben. Das teilte Kulturministerin Manja Schüle mit. Der Kunstpreis sei in diesem Jahr neu aufgelegt worden und werde nun vom Land finanziert, heißt es zur Begründung. Zuvor hatten unter anderem Stiftungen den Kunstpreis getragen. Zugleich wurden die Preisträger genannt. Unter ihnen ist die 91-jährige Künstlerin Christa Jeitner, die für ihr Lebenswerk einen Ehrenpreis erhält. Überreicht werden die Auszeichnungen im September im Landesmuseum für moderne Kunst in Cottbus. In Brandenburg an der Havel sind Ermittler auf einen ungewöhnlichen Fund gestoßen. Auf einem leerstehenden Gehöft seien Sprengladungen und Knochen entdeckt worden, heißt es von der Polizei, die von menschlichen Überresten ausgeht. Alles sei bei Aufräumarbeiten gefunden worden, heißt es weiter. Der Sprengstoff wurde kontrolliert und auf einem Acker gesprengt. Es sei nur eine geringe Menge gewesen, heißt es abschließend. Das Gehöft steht seit Monaten leer. Der letzte Bewohner soll im Frühjahr verstorben sein. Zum Auftakt in die zweite Bundesliga-Saison hat Aufsteiger Energie Cottbus das erste Spiel gewonnen. Energie schlug im Stadion der Freundschaft Hannover mit 3:1. Nächsten Sonntag ist Cottbus dann auswärts in Bielefeld zu Gast.
0: Soweit das Neueste aus der Radio SKW Nachrichtenredaktion. Das Wetter.
7: Mit hochsommerlich heißen Temperaturen durch den Montag. In der Nacht sinken die Werte auf 13 Grad. Morgen am Dienstag wird es sonnig bei maximal 22 Grad. 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
7: Auf der A10, dem östlichen Berliner Ring in Richtung Dreieck Barnim, ist zwischen Freienbrink und Erkner die rechte Spur wegen Bauarbeiten gesperrt. Auf der A12 zwischen Briesen und Fürstenwalde West ist in beiden Richtungen nur eine Spur frei. In Zeuthen wird am Bahnübergang Forstweg zwischen Bahnstraße und Lindenallee gewartet. In Berlin staut es sich auf dem Stadtring in Richtung Wedding zwischen Oberlandstraße und Schmargendorf. Hier müssen Sie mit 10 Minuten Verzögerung rechnen. In Köpenick wird die Bahnhofstraße bis Ende August in beiden Richtungen zwischen Elknerplatz und am Bahndamm gesperrt. Umleitungen sind ausgeschildert. Fahren Sie vorsichtig und planen Sie etwas mehr Zeit ein.
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7: Es wird geblitzt in Mittenwalde, Exdorfer Straße, in Teupitz, Schwarzer Weg und in Zossen, Wünsdorfer Straße. Wenn Sie auch noch was gesehen haben unterwegs, Staus oder Blitzer, gerne bei uns melden. Entweder anrufen oder auch ganz einfach per WhatsApp direkt zu uns ins Studio 033 75 52 63.

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1: Unser Nachrichtenmann Jörg Trotzki hat neugierig gemacht auf die anstehende Sonnenfinsternis jetzt an diesem Mittwoch.
2: Und wer das Naturschauspiel nicht allein erleben möchte oder seinen Kindern etwas bieten will, das Zeiss Großplanetarium beispielsweise lädt zur langen Nacht der Astronomie ein und zeigt und erklärt noch einmal alles ganz wunderbar. Und weil die Sonnenfinsternis nicht das einzige Naturschauspiel an diesem Abend ist, der bekommt im Verlauf der Nacht auch noch den Höhepunkt des Perseidenstroms gratis dazu. Nutzen Sie also, wenn Interesse, die Magie dieser Sommernacht. Die nächste wirklich totale Sonnenfinsternis über Brandenburg gibt es erst im Herbst 2135.
1: Das ist ganz schön lange hin. Bis dahin schauen wir aber auf den morgigen Dienstag und da blicken wir in das Spreewelten-Bad Lübbenau mit den Spreewelten-News. Die gibt es wie gewohnt um kurz nach 8 bei uns.
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1: In Königs Wusterhausen gibt es im Rahmen der Initiative Gemeinsam gegen Einsam in Königs Wusterhausen verschiedene soziale und kulturelle Begegnungsformate, um Einsamkeit zu mindern und den Austausch zu fördern. Dazu gibt es jetzt das Projekt Plauderbänke im öffentlichen Raum. Wer hier Platz nimmt, signalisiert, dass man sich beim Gespräch und einen kurzen Austausch freut. Die Plauderbänke gibt es unter anderem vor dem Heimatmuseum, am Brunnenplatz und auch am Nottekanal. Mehr dazu auf den Social-Media-Kanälen der Stadt Königs Wusterhausen.
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6: Mit Susanne Trotzki. In Westeuropa ist es im Juni und Juli so heiß gewesen wie noch nie vorher in den beiden Monaten, seit die Daten aufgezeichnet werden. Wie der Klimawandeldienst des EU-Programms Copernicus mitgeteilt hat, lag die Durchschnittstemperatur bei 21,62 Grad. Das sind etwa 2,8 Grad mehr als bei dem bisherigen Höchststand vor 4 Jahren. Laut Copernicus waren auch die Temperaturen der Weltmeere mit Ausnahme der Polargebiete im Juni und Juli auf einem Höchststand. In die Analysen sind Milliarden Daten von Messungen durch Satelliten, Schiffe, Flugzeuge und Wetterstationen eingeflossen. Der Ätna auf Sizilien kommt nicht zur Ruhe. Europas aktivster Vulkan stößt weiter jede Menge Asche und glühende Gesteinsbrocken aus. Auch dicke Lavaströme fließen aus ihm heraus. Der Ätna wird durchgehend beobachtet. Im Moment gilt Alarmstufe Rot. Das heißt, dass eine große Eruption unmittelbar bevorstehen könnte. Auf dem nahegelegenen Flughafen Catania sind vorerst alle Flüge abgesagt. Der Flugverkehr wird schon seit mehreren Tagen immer wieder ausgesetzt. Viele Touristen müssen auf den Flughafen der Inselhauptstadt Palermo ausweichen. In Frankreich und Spanien sind erneut großflächige Waldbrände ausgebrochen. Wie die Feuerwehr im Departement d'Auxerre mitgeteilt hat, ist etwa 140 Kilometer nordwestlich von Montpellier ein Feuer entstanden. Es hatte zunächst eine Fläche von mehr als 150 Hektar erfasst und breitet sich weiter aus. 2 Dörfer wurden vorsorglich evakuiert. Im Südwesten Spaniens wurden in der Provinz Huelva rund 500 Menschen wegen eines Waldbrandes in Sicherheit gebracht. Das Feuer, das schon am Donnerstag ausgebrochen war, hat nach Angaben der Regionalregierung von Andalusien bislang rund 8000 Hektar erfasst. 2 Flugzeuge sind in eine temporäre Flugverbotszone rund um US-Präsident Trumps Golfplatz in Bedminster im Bundesstaat New Jersey eingedrungen. Kampfflugzeuge vom Typ F-16 hätten die beiden Flugzeuge dort am Sonntag abgefangen und sie aus dem gesperrten Luftraum eskortiert. Trump hielt sich am Wochenende in dem Golfclub in Bedminster auf. Offen blieb zunächst, welche Flugzeuge gegen die temporären Flugbeschränkungen verstoßen hatten. Nach einer einwöchigen Sperrung rollt der Berliner S-Bahn-Verkehr seit heute wieder über die südliche Ringbahntrasse. Die Bauarbeiten zwischen den Stationen Tempelhof und Hermannstraße sind beendet. Seit dem 2. August mussten die Fahrgäste auf den Linien S41, 42, 46 und 47 auf Ersatzbusse umsteigen. Auf dem betroffenen Abschnitt wurde ein neues System zur Geschwindigkeitsüberwachung eingebaut. Außerdem wurden Kabel verlegt sowie Gleisübergänge und Schienen erneuert.
5: Soweit das Neueste aus der Radio SKW Nachrichtenredaktion. Das Wetter.
7: Mit hochsommerlich heißen Temperaturen durch den Montag. In der Nacht sinken die Werte auf 13 Grad. Morgen am Dienstag wird es sonnig bei maximal 22 Grad. 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
7: Auf der A10, dem östlichen Berliner Ring in Richtung Dreieck Barnim, ist zwischen Freienbrink und Erkner die rechte Spur wegen Bauarbeiten gesperrt. Auf der A12 zwischen Briesen und Fürstenwalde West ist in beiden Richtungen nur eine Spur frei. In Zeuthen wird am Bahnübergang Forstweg zwischen Bahnstraße und Lindenallee gewartet. In Berlin staut es sich auf dem Stadtring in Richtung Wedding zwischen Oberlandstraße und Schmargendorf. Hier müssen Sie mit 10 Minuten Verzögerung rechnen. In Köpenick wird die Bahnhofstraße bis Ende August in beiden Richtungen zwischen Elknerplatz und am Bahndamm gesperrt. Umleitungen sind ausgeschildert. Fahren Sie vorsichtig und planen Sie etwas mehr Zeit ein.
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7: Es wird geblitzt in Mittenwalde, Exdorfer Straße, in Teupitz, Schwarzer Weg und in Zossen, Wünsdorfer Straße.
8: Wenn Sie auch noch was gesehen haben unterwegs, Staus oder Blitzer, gerne bei uns melden. Entweder anrufen oder auch ganz einfach per WhatsApp direkt zu uns ins Studio. 033 75 52
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0: Hier ist Radio SKW am Montag. Übermorgen, Mittwoch, können wir hier in Brandenburg und Berlin ein ganz besonderes Naturschauspiel erleben. Eine Sonnenfinsternis. Was in der Tat an dieser Sonnenfinsternis bemerkenswert sein wird, das weiß Jörg Trotzki.
1: Auch wenn die Sonnenfinsternis nur partiell, also teilweise und nicht total hier über dem Himmel von Brandenburg zu bewundern sein wird, so werden vermutlich in der Spitze immerhin 85% der Sonne durch den Mond verdeckt werden. Das ist bemerkenswert. Bei der letzten Sonnenfinsternis im Frühjahr letzten Jahres waren es nur 15%. Diesmal haben wir also etwas mehr Glück. Und weil die Erde ja eben kein Punkt, keine Scheibe oder ein Quadrat ist, sondern eben rund wie ein Fußball, bestimmt der Standpunkt den Grad dieser Sonnenfinsternis. Die Sonne wird beispielsweise in Köln bis zu 88, in Freiburg im Breisgau sogar über 90% verdeckt sein. In Spanien werden die Menschen eine totale Sonnenfinsternis erleben dürfen. Ein weiteres Plus ist, die Sonnenfinsternis diesmal ist während des Sonnenuntergangs. Kleine und große professionelle und Amateurastronomen hoffen deshalb auf besonders eindrucksvolle Bilder. Die Sonnenfinsternis beginnt um 19.15 Uhr, erreicht ihren Höhepunkt um 20.08 Uhr und ist um 20.37 Uhr vorbei. Ja, und wie geht das nochmal mit so einer Sonnenfinsternis? Und das ist jetzt bitte keine Belehrung, also nicht missverstehen, sondern für alle, die sonst nicht viel mit Astronomie am Hut haben, gern eben auch für unsere jüngeren Hörer. Die Erde steht ja immer in gerader Linie zur Sonne, auch wenn die Erde sich um sich selbst und gleichzeitig auch noch um die Sonne dreht. Linie bleibt Linie. Nun kommt der Mond ins Spiel, der dreht sich um die Erde. Und wenn der Mond sich in diese Linie schiebt, Winkel, Abstand und Tageszeit stimmen, kommt es mal mehr und mal weniger zur Sonnenfinsternis. Das passiert mindestens zweimal im Jahr, nur nicht unbedingt über Brandenburg. Wenn das Naturschauspiel nicht durch Regen oder Wolken getrübt wird, unterschätzen Sie bitte nicht die Gefährlichkeit. Ein ungeschützter Blick in die Sonne kann die Netzhaut in kürzester Zeit massiv schädigen oder sogar zur Erblindung führen. Und auch Sonnenbrillen, rußgeschwärzte Gläser oder schwarze Filmstreifen schützen nicht. Das Bundesamt für Strahlenschutz empfiehlt spezielle Schutzbrillen, die das CE-Kennzeichen haben. Und wer das Naturschauspiel nicht allein erleben möchte oder seinen Kindern etwas bieten will, das Zeiss Großplanetarium beispielsweise lädt zur langen Nacht der Astronomie ein und zeigt und erklärt noch einmal alles ganz wunderbar. Und weil die Sonnenfinsternis nicht das einzige Naturschauspiel an diesem Abend ist, der bekommt im Verlauf der Nacht auch noch den Höhepunkt des Perseidenstroms gratis dazu. Nutzen Sie also, wenn Interesse, die Magie dieser Sommernacht. Die nächste wirklich totale Sonnenfinsternis über Brandenburg gibt es erst im Herbst 2135. Ja, und apropos Magie, schon 1779 schrieb der Hamburger Dichter Matthias Claudius: Seht ihr den Mond dort stehen? Er ist nur halb zu sehen und ist doch rund und schön. So sind wohl manche Sachen, die wir getrost belachen, weil unsere Augen sie nicht sehen. Wunderbar, oder?
0: Absolut. Vielen, vielen Dank, Jörg. Also, am Mittwochabend geht's los. Eine fast totale Sonnenfinsternis beginnt um kurz nach 19 Uhr. Und mehr dazu natürlich auch bei uns bei Radio SKW.

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1: Auf der Regionalexpresslinie RE2 von Cottbus Richtung Berlin ist gestern Abend in Hürzesen ein Zug wegen eines technischen Defekts evakuiert worden. Rund 500 Fahrgäste mussten den Zug verlassen und zu Fuß zum nächstgelegenen Bahnhof Königs Wusterhausen laufen. Unter den Passagieren waren viele Fußballfans von Energie Cottbus und Hannover 96. Beide Mannschaften hatten zuvor im LEAG-Energiestadion in Cottbus gegeneinander gespielt. Wegen des technischen Defekts war die Klimaanlage ausgefallen. Zudem konnten die Türen des Zuges zeitweise nicht geöffnet werden. Aufgrund der steigenden Temperaturen klagten einige Fahrgäste über Kreislaufprobleme. Einsatzkräfte von Feuerwehr, Bundespolizei und Polizei waren vor Ort und kümmerten sich um die Passagiere. Nach etwa einer Stunde gegen 19.30 Uhr war der Einsatz beendet und der Zug konnte laut Medienberichten seine Fahrt fortsetzen.
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0: Mit Susanne Trotzki. Die organisierte Kriminalität aus Berlin nutzt zunehmend Brandenburg als Ausweichzone. Brandenburgs Innenminister Jan Redmann sagte, kriminelle Banden betrachten Brandenburg zum Teil als Rückzugsraum. So würden sich große Drogenlabore in einer dicht besiedelten Stadt wie Berlin schwerer verstecken lassen. Brandenburg sei möglicherweise die bessere Tarnung. So wurden unter anderem im Herbst letzten Jahres in Nauen und vor einem Monat in Ludwigsfelde Drogenlabore ausgehoben. Redmann betonte zugleich, er setze deshalb verstärkt auf eine engere Zusammenarbeit mit der Berliner Polizei. Der Kunstpreis des Landes Brandenburg wird künftig nur noch alle 2 Jahre vergeben. Das teilte Kulturministerin Manja Schüle mit. Der Kunstpreis sei in diesem Jahr neu aufgelegt worden und werde nun vom Land finanziert, heißt es zur Begründung. Zuvor hatten unter anderem Stiftungen den Kunstpreis getragen. Zugleich wurden die Preisträger genannt. Unter ihnen ist die 91-jährige Künstlerin Christa Jeitner, die für ihr Lebenswerk einen Ehrenpreis erhält. Überreicht werden die Auszeichnungen im September im Landesmuseum für moderne Kunst in Cottbus. In Brandenburg an der Havel sind Ermittler auf einen ungewöhnlichen Fund gestoßen. Auf einem leerstehenden Gehöft seien Sprengladungen und Knochen entdeckt worden, heißt es von der Polizei, die von menschlichen Überresten ausgeht. Alles sei bei Aufräumarbeiten gefunden worden, heißt es weiter. Der Sprengstoff wurde kontrolliert und auf einem Acker gesprengt. Es sei nur eine geringe Menge gewesen, heißt es abschließend. Das Gehöft steht seit Monaten leer. Der letzte Bewohner soll im Frühjahr verstorben sein. Zum Auftakt in die zweite Bundesliga-Saison hat Aufsteiger Energie Cottbus das erste Spiel gewonnen. Energie schlug im Stadion der Freundschaft Hannover mit 3:1. Nächsten Sonntag ist Cottbus dann auswärts in Bielefeld zu Gast.
6: Soweit das Neueste aus der Radio SKW Nachrichtenredaktion. Das Wetter.
7: Mit hochsommerlich heißen Temperaturen durch den Montag. In der Nacht sinken die Werte auf 13 Grad. Morgen am Dienstag wird es sonnig bei maximal 22 Grad.
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7: Auf der A10, dem östlichen Berliner Ring in Richtung Dreieck Barnim, ist zwischen Freienbrink und Erkner die rechte Spur wegen Bauarbeiten gesperrt. Auf der A12 zwischen Briesen und Fürstenwalde West ist in beiden Richtungen nur eine Spur frei. In Zeuthen wird am Bahnübergang Forstweg zwischen Bahnstraße und Lindenallee gewartet. In Berlin staut es sich auf dem Stadtring in Richtung Wedding zwischen Oberlandstraße und Schmargendorf. Hier müssen Sie mit 10 Minuten Verzögerung rechnen. In Köpenick wird die Bahnhofstraße bis Ende August in beiden Richtungen zwischen Elknerplatz und am Bahndamm gesperrt. Umleitungen sind ausgeschildert. Fahren Sie vorsichtig und planen Sie etwas mehr Zeit ein.
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7: Es wird geblitzt in Mittenwalde, Exdorfer Straße, in Teupitz, Schwarzer Weg und in Zossen, Wünsdorfer Straße.
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2: In Königs Wusterhausen gibt es im Rahmen der Initiative Gemeinsam gegen Einsam in Königs Wusterhausen verschiedene soziale und kulturelle Begegnungsformate, um Einsamkeit zu mindern und den Austausch zu fördern. Dazu gibt es jetzt das Projekt Plauderbänke im öffentlichen Raum. Wer hier Platz nimmt, signalisiert, dass man sich beim Gespräch und einen kurzen Austausch freut. Die Plauderbänke gibt es unter anderem vor dem Heimatmuseum, am Brunnenplatz und auch am Nottekanal. Mehr dazu auf den Social-Media-Kanälen der Stadt Königs Wusterhausen.
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3: Mit Susanne Trotzki. Die neue Drohnenabwehreinheit der Bundespolizei soll jetzt deutlich größer werden. Das Innenministerium hat bestätigt, dass 300 Spezialkräfte dafür eingesetzt werden sollen. Doppelt so viele wie ursprünglich geplant. Außerdem soll es 8 statt 4 Standorte geben. Das solle sicherstellen, dass die Einsatzkräfte im Falle eines Drohnenangriffs schnell und flexibel vor Ort sein können. Die Aufstockung ist wohl auch auf die Sprengstoffdrohne zurückzuführen, die vergangene Woche am Flughafen Leipzig-Halle gefunden wurde. Der Zoll soll im Kampf gegen Geldwäsche und organisierte Kriminalität deutlich mehr Befugnisse erhalten. Das sieht ein entsprechendes Gesetz vor, das das Bundeskabinett am Mittwoch beschließen will. Künftig soll der Zoll Vermögenswerte wie teure Autos, Luxusuhren oder Schmuck vorläufig einziehen dürfen, wenn erhebliche Zweifel an ihrer rechtmäßigen Herkunft bestehen. Betroffene müssen anschließend nachweisen, dass sie die Vermögenswerte legal erworben haben. In Westeuropa ist es im bisherigen Sommer so heiß gewesen wie noch nie, seit die Daten aufgezeichnet werden. Wie der Klimawandeldienst des EU-Programms Copernicus mitgeteilt hat, lag die Durchschnittstemperatur im Juni und Juli zusammengenommen bei 21,62 Grad. Das sind etwa 2,8 Grad mehr als bei dem bisherigen Höchststand vor 4 Jahren. Vor allem der heiße Juni war dafür ausschlaggebend. Laut Copernicus waren auch die Temperaturen der Weltmeere mit Ausnahme der Polargebiete auf einem Höchststand. Nach den tödlichen Schüssen auf einen Mann am Berliner Bahnhof Zoo fahndet die Polizei nach einem Tatverdächtigen. Der Schütze habe sich mit einem Fahrzeug vom Tatort entfernt, teilten Polizei und Staatsanwaltschaft mit. Demnach waren auf dem Hardenbergplatz kurz vor Mitternacht mehrere Personen in Streit geraten. Aus der Gruppe heraus soll eine Person dann auf einen 30-Jährigen geschossen haben. Er starb trotz Reanimationsmaßnahmen noch vor Ort. Eine Mordkommission ermittelt jetzt wegen eines Tötungsdelikts. Die Hintergründe sind noch unklar. In Frankreich und Spanien sind erneut großflächige Waldbrände ausgebrochen. Wie die Feuerwehr im Departement Lozère mitgeteilt hat, ist etwa 140 Kilometer nordwestlich von Montpellier ein Feuer entstanden. Es hatte zunächst eine Fläche von mehr als 150 Hektar erfasst und breitet sich weiter aus. 2 Dörfer wurden vorsorglich evakuiert. Im Südwesten Spaniens wurden in der Provinz Huviela rund 500 Menschen wegen eines Waldbrands in Sicherheit gebracht. Das Feuer, das schon am Donnerstag ausgebrochen war, hat nach Angaben der Regionalregierung von Andalusien bislang rund 8000 Hektar erfasst. Der Ätna auf Sizilien kommt nicht zur Ruhe. Europas aktivster Vulkan stößt weiter jede Menge Asche und glühende Gesteinsbrocken aus. Auch dicke Lavaströme fließen aus ihm heraus. Der Ätna wird durchgehend beobachtet. Im Moment gilt Alarmstufe Rot. Das heißt, dass eine Eruption unmittelbar bevorstehen könnte. Auf dem nahegelegenen Flughafen Catania sind alle Landungen abgesagt. Der Flugverkehr wird schon seit mehreren Tagen immer wieder ausgesetzt. Viele Touristen müssen auf den Flughafen der Inselhauptstadt Palermo ausweichen.
2: Soweit das Neueste aus der Radio SKW Nachrichtenredaktion. Das Wetter.
4: Mit hochsommerlich heißen Temperaturen durch den Montag. In der Nacht sinken die Werte auf 13 Grad. Morgen am Dienstag wird es sonnig bei maximal 22 Grad. 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
4: Auf der A10, dem östlichen Berliner Ring in Richtung Dreieck Barnim, ist zwischen Freienbrink und Erkner die rechte Spur wegen Bauarbeiten gesperrt. Auf der A12 zwischen Briesen und Fürstenwalde West ist in beiden Richtungen nur eine Spur frei. In Zeuthen wird am Bahnübergang Forstweg zwischen Bahnstraße und Lindenallee gewartet. In Berlin staut es sich auf dem Stadtring in Richtung Wedding zwischen Oberlandstraße und Schmargendorf. Hier müssen Sie mit 10 Minuten Verzögerung rechnen. In Köpenick wird die Bahnhofstraße bis Ende August in beiden Richtungen zwischen Elknerplatz und am Bahndamm gesperrt. Umleitungen sind ausgeschildert. Fahren Sie vorsichtig und planen Sie etwas mehr Zeit ein.
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4: Es wird geblitzt in Mittenwalde, Exdorfer Straße, in Teupitz, Schwarzer Weg und in Zossen, Wünsdorfer Straße.
5: Wenn Sie auch noch was gesehen haben unterwegs, Staus oder Blitzer, gerne bei uns melden. Entweder anrufen oder auch ganz einfach per WhatsApp direkt zu uns ins Studio. 033 75 52 73 60.
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1: Für alle, die auf der Suche nach einer neuen Herausforderung, einer beruflichen Umorientierung sind, es gibt jede Menge Stellenangebote von Unternehmen aus der Region. Klicken wir doch mal rein. Die Märkische Projektbau GmbH in Wildau sucht Maurer, Zimmerer und erfahrene Baufacharbeiter. Zu ihren Aufgaben gehören die Erstellung von Maurer- und Betontragwerke, Zimmerer- und Holzbauarbeiten bis zum Dachstuhl. Dafür bringen sie eine abgeschlossene Ausbildung im Bauhandwerk oder mehrjährige Erfahrung auf der Baustelle mit. Sie können sich auf Baustellen im Umkreis von rund 50 Kilometer um Wildau einstellen, sowie eine Abwechslung in Wohnhäusern, Hallen, Industrie- und Sozialbauten und auch die Möglichkeit, sich zum Vorarbeiter oder Polier vorzuarbeiten. Die AZG Autohaus Sitz GmbH in Zeesen sucht Verkäuferinnen und Verkäufer. Zu ihren Aufgaben gehört der Verkauf von Neu- und Gebrauchtwagen und auch die Akquise von Neu- und Bestandskunden. Sie bringen dafür Erfahrung im kaufmännischen Bereich mit. Quereinsteiger sind willkommen. Außerdem wird eine Assistentin, ein Assistent im Bereich Verkauf in Verbindung mit Marketingaufgaben gesucht. Fahrrad Ranzinger in Königs Wusterhausen sucht Zweirad-Mechatroniker. Zu den Aufgaben gehören unter anderem die Wartung, Inspektion und Reparatur von Fahrrädern und E-Bikes. Dazu sollten Sie eine abgeschlossene Ausbildung als Zweirad-Mechatroniker, Kfz-Mechatroniker oder eine vergleichbare Qualifikation mitbringen. Geboten wird ein modernes Arbeitsumfeld mit neuesten Werkzeugen und Technik, eine 5-Tage-Woche, 30 Tage Urlaub und ein motiviertes und freundliches Team. Die WIWO, die Wildauer Wohnungsbaugesellschaft, sucht zur Verstärkung des Teams ein Handwerk in den Bereichen Sanitär, Tischler, Maurer, Maler. Sie sollten dafür eine abgeschlossene handwerkliche Berufsausbildung mitbringen, sowie eine selbstständige und strukturierte Arbeitsweise und auch einen Führerschein der Klasse B. Die Sabelos XXL Apotheken suchen zum nächstmöglichen Zeitpunkt einen Apotheker. Wenn Sie Apotheker, Apothekerin, Pharmazieingenieur, PTA oder PKA sind und sich beruflich verändern wollen, zu Ihren Aufgaben gehören unter anderem die Ausgabe von Arzneimitteln auf Rezept und der Verkauf von OTC-Präparaten und die kompetente Beratung der Kunden. Und Uni Elektro sucht für das Zentrallager Mittenwalde eine Mitarbeiterversand interner Transport. Sie sind unter anderem verantwortlich für das Vorbereiten der Ware für den Versand, dem Beladen von Lkw und auch der Verteilung der Pakete von Förderbändern. Dafür erwartet Sie hier ein attraktives Gehaltspaket mit Sozialleistungen eines Großhandelsunternehmens wie zum Beispiel Urlaubsgeld und Weihnachtsgeld, vermögenswirksame Leistung, Prämiensystem, 30 Tage Urlaub und auch günstige Einkaufskonditionen für die Produkte. Alle genauen Infos zu diesen und vielen weiteren Stellenausschreibungen finden Sie bei uns unter radioskw.de und alle Stellenangebote richten sich an alle Geschlechter. Also bewerben Sie sich gleich heute. Wir drücken Ihnen auf jeden Fall ganz, ganz fest die Daumen dafür.
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1: Auf der Regionalexpresslinie RE2 von Cottbus Richtung Berlin ist gestern Abend in Hürzesen ein Zug wegen eines technischen Defekts evakuiert worden. Rund 500 Fahrgäste mussten den Zug verlassen und zu Fuß zum nächstgelegenen Bahnhof Königs Wusterhausen laufen. Unter den Passagieren waren viele Fußballfans von Energie Cottbus und Hannover 96. Beide Mannschaften hatten zuvor im LEAG-Energiestadion in Cottbus gegeneinander gespielt. Wegen des technischen Defekts war die Klimaanlage ausgefallen. Zudem konnten die Türen des Zuges zeitweise nicht geöffnet werden. Aufgrund der steigenden Temperaturen klagten einige Fahrgäste über Kreislaufprobleme. Einsatzkräfte von Feuerwehr, Bundespolizei und Polizei waren vor Ort und kümmerten sich um die Passagiere. Nach etwa einer Stunde gegen 19.30 Uhr war der Einsatz beendet und der Zug konnte laut Medienberichten seine Fahrt fortsetzen.
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6: Mit Susanne Trotzki. Die organisierte Kriminalität aus Berlin nutzt zunehmend Brandenburg als Ausweichzone. Brandenburgs Innenminister Jan Redmann sagte, kriminelle Banden betrachten Brandenburg zum Teil als Rückzugsraum. So würden sich große Drogenlabore in einer dicht besiedelten Stadt wie Berlin schwerer verstecken lassen. Brandenburg sei möglicherweise die bessere Tarnung. So wurden unter anderem im Herbst letzten Jahres in Nauen und vor einem Monat in Ludwigsfelde Drogenlabore ausgehoben. Redmann betonte zugleich, er setze deshalb verstärkt auf eine engere Zusammenarbeit mit der Berliner Polizei. Der Kunstpreis des Landes Brandenburg wird künftig nur noch alle 2 Jahre vergeben. Das teilte Kulturministerin Manja Schüle mit. Der Kunstpreis sei in diesem Jahr neu aufgelegt worden und werde nun vom Land finanziert, heißt es zur Begründung. Zuvor hatten unter anderem Stiftungen den Kunstpreis getragen. Zugleich wurden die Preisträger genannt. Unter ihnen ist die 91-jährige Künstlerin Christa Jeitner, die für ihr Lebenswerk einen Ehrenpreis erhält. Überreicht werden die Auszeichnungen im September im Landesmuseum für moderne Kunst in Cottbus. In Brandenburg an der Havel sind Ermittler auf einen ungewöhnlichen Fund gestoßen. Auf einem leerstehenden Gehöft seien Sprengladungen und Knochen entdeckt worden, heißt es von der Polizei, die von menschlichen Überresten ausgeht. Alles sei bei Aufräumarbeiten gefunden worden, heißt es weiter. Der Sprengstoff wurde kontrolliert und auf einem Acker gesprengt. Es sei nur eine geringe Menge gewesen, heißt es abschließend. Das Gehöft steht seit Monaten leer. Der letzte Bewohner soll im Frühjahr verstorben sein. Zum Auftakt in die zweite Bundesliga-Saison hat Aufsteiger Energie Cottbus das erste Spiel gewonnen. Energie schlug im Stadion der Freundschaft Hannover mit 3:1. Nächsten Sonntag ist Cottbus dann auswärts in Bielefeld zu Gast.
7: Soweit das Neueste aus der Radio SKW Nachrichtenredaktion. Das Wetter.
8: Mit hochsommerlich heißen Temperaturen durch den Montag. In der Nacht sinken die Werte auf 13 Grad. Morgen am Dienstag wird es sonnig bei maximal 22 Grad.
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8: Auf der A10, dem östlichen Berliner Ring in Richtung Dreieck Barnim, ist zwischen Freienbrink und Erkner die rechte Spur wegen Bauarbeiten gesperrt. Auf der A12 zwischen Briesen und Fürstenwalde West ist in beiden Richtungen nur eine Spur frei. In Zeuthen wird am Bahnübergang Forstweg zwischen Bahnstraße und Lindenallee gewartet. In Berlin staut es sich auf dem Stadtring in Richtung Wedding zwischen Oberlandstraße und Schmargendorf. Hier müssen Sie mit 10 Minuten Verzögerung rechnen. In Köpenick wird die Bahnhofstraße bis Ende August in beiden Richtungen zwischen Elknerplatz und am Bahndamm gesperrt. Umleitungen sind ausgeschildert. Fahren Sie vorsichtig und planen Sie etwas mehr Zeit ein.
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8: Es wird geblitzt in Mittenwalde, Exdorfer Straße, in Teupitz, Schwarzer Weg und in Zossen, Wünsdorfer Straße.
9: Wenn Sie auch noch was gesehen haben unterwegs, Staus oder Blitzer, gerne bei uns melden. Entweder anrufen oder auch ganz einfach per WhatsApp direkt zu uns ins Studio. 033 75 52 63.

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1: In Königs Wusterhausen gibt es im Rahmen der Initiative Gemeinsam gegen Einsam in Königs Wusterhausen verschiedene soziale und kulturelle Begegnungsformate, um Einsamkeit zu mindern und den Austausch zu fördern. Dazu gibt es jetzt das Projekt Plauderbänke im öffentlichen Raum. Wer hier Platz nimmt, signalisiert, dass man sich beim Gespräch und einen kurzen Austausch freut. Die Plauderbänke gibt es unter anderem vor dem Heimatmuseum, am Brunnenplatz und auch am Nottekanal. Mehr dazu auf den Social-Media-Kanälen der Stadt Königs Wusterhausen.
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5: Mit Susanne Trotzki. Die neue Drohnenabwehreinheit der Bundespolizei soll jetzt deutlich größer werden. Das Innenministerium hat bestätigt, dass 300 Spezialkräfte dafür eingesetzt werden sollen. Doppelt so viele wie ursprünglich geplant. Außerdem soll es 8 statt 4 Standorte geben. Das solle sicherstellen, dass die Einsatzkräfte im Falle eines Drohnenangriffs schnell und flexibel vor Ort sein können. Die Aufstockung ist wohl auch auf die Sprengstoffdrohne zurückzuführen, die vergangene Woche am Flughafen Leipzig-Halle gefunden wurde. Der Zoll soll im Kampf gegen Geldwäsche und organisierte Kriminalität deutlich mehr Befugnisse erhalten. Das sieht ein entsprechendes Gesetz vor, das das Bundeskabinett am Mittwoch beschließen will. Künftig soll der Zoll Vermögenswerte wie teure Autos, Luxusuhren oder Schmuck vorläufig einziehen dürfen, wenn erhebliche Zweifel an ihrer rechtmäßigen Herkunft bestehen. Betroffene müssen anschließend nachweisen, dass sie die Vermögenswerte legal erworben haben. In Westeuropa ist es im bisherigen Sommer so heiß gewesen wie noch nie, seit die Daten aufgezeichnet werden. Wie der Klimawandeldienst des EU-Programms Copernicus mitgeteilt hat, lag die Durchschnittstemperatur im Juni und Juli zusammengenommen bei 21,62 Grad. Das sind etwa 2,8 Grad mehr als bei dem bisherigen Höchststand vor 4 Jahren. Vor allem der heiße Juni war dafür ausschlaggebend. Laut Copernicus waren auch die Temperaturen der Weltmeere mit Ausnahme der Polargebiete auf einem Höchststand. Nach den tödlichen Schüssen auf einen Mann am Berliner Bahnhof Zoo fahndet die Polizei nach einem Tatverdächtigen. Der Schütze habe sich mit einem Fahrzeug vom Tatort entfernt, teilten Polizei und Staatsanwaltschaft mit. Demnach waren auf dem Hardenbergplatz kurz vor Mitternacht mehrere Personen in Streit geraten. Aus der Gruppe heraus soll eine Person dann auf einen 30-Jährigen geschossen haben. Er starb trotz Reanimationsmaßnahmen noch vor Ort. Eine Mordkommission ermittelt jetzt wegen eines Tötungsdelikts. Die Hintergründe sind noch unklar. In Frankreich und Spanien sind erneut großflächige Waldbrände ausgebrochen. Wie die Feuerwehr im Departement Lozère mitgeteilt hat, ist etwa 140 Kilometer nordwestlich von Montpellier ein Feuer entstanden. Es hatte zunächst eine Fläche von mehr als 150 Hektar erfasst und breitet sich weiter aus. 2 Dörfer wurden vorsorglich evakuiert. Im Südwesten Spaniens wurden in der Provinz Huviela rund 500 Menschen wegen eines Waldbrands in Sicherheit gebracht. Das Feuer, das schon am Donnerstag ausgebrochen war, hat nach Angaben der Regionalregierung von Andalusien bislang rund 8000 Hektar erfasst. Der Ätna auf Sizilien kommt nicht zur Ruhe. Europas aktivster Vulkan stößt weiter jede Menge Asche und glühende Gesteinsbrocken aus. Auch dicke Lavaströme fließen aus ihm heraus. Der Ätna wird durchgehend beobachtet. Im Moment gilt Alarmstufe Rot. Das heißt, dass eine Eruption unmittelbar bevorstehen könnte. Auf dem nahegelegenen Flughafen Catania sind alle Landungen abgesagt. Der Flugverkehr wird schon seit mehreren Tagen immer wieder ausgesetzt. Viele Touristen müssen auf den Flughafen der Inselhauptstadt Palermo ausweichen.
4: Soweit das Neueste aus der Radio SKW Nachrichtenredaktion. Das Wetter.
6: Mit hochsommerlich heißen Temperaturen durch den Montag. In der Nacht sinken die Werte auf 13 Grad. Morgen am Dienstag wird es sonnig bei maximal 22 Grad. 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
8: Mit Susanne Trotzki. Die neue Drohnenabwehreinheit der Bundespolizei soll jetzt deutlich größer werden. Das Innenministerium hat bestätigt, dass 300 Spezialkräfte dafür eingesetzt werden sollen. Doppelt so viele wie ursprünglich geplant. Außerdem soll es 8 statt 4 Standorte geben. Das solle sicherstellen, dass die Einsatzkräfte im Falle eines Drohnenangriffs schnell und flexibel vor Ort sein können. Die Aufstockung ist wohl auch auf die Sprengstoffdrohne zurückzuführen, die vergangene Woche am Flughafen Leipzig-Halle gefunden wurde. Der Zoll soll im Kampf gegen Geldwäsche und organisierte Kriminalität deutlich mehr Befugnisse erhalten. Das sieht ein entsprechendes Gesetz vor, das das Bundeskabinett am Mittwoch beschließen will. Künftig soll der Zoll Vermögenswerte wie teure Autos, Luxusuhren oder Schmuck vorläufig einziehen dürfen, wenn erhebliche Zweifel an ihrer rechtmäßigen Herkunft bestehen. Betroffene müssen anschließend nachweisen, dass sie die Vermögenswerte legal erworben haben. In Westeuropa ist es im bisherigen Sommer so heiß gewesen wie noch nie, seit die Daten aufgezeichnet werden. Wie der Klimawandeldienst des EU-Programms Copernicus mitgeteilt hat, lag die Durchschnittstemperatur im Juni und Juli zusammengenommen bei 21,62 Grad. Das sind etwa 2,8 Grad mehr als bei dem bisherigen Höchststand vor 4 Jahren. Vor allem der heiße Juni war dafür ausschlaggebend. Laut Copernicus waren auch die Temperaturen der Weltmeere mit Ausnahme der Polargebiete auf einem Höchststand. Nach den tödlichen Schüssen auf einen Mann am Berliner Bahnhof Zoo fahndet die Polizei nach einem Tatverdächtigen. Der Schütze habe sich mit einem Fahrzeug vom Tatort entfernt, teilten Polizei und Staatsanwaltschaft mit. Demnach waren auf dem Hardenbergplatz kurz vor Mitternacht mehrere Personen in Streit geraten. Aus der Gruppe heraus soll eine Person dann auf einen 30-Jährigen geschossen haben. Er starb trotz Reanimationsmaßnahmen noch vor Ort. Eine Mordkommission ermittelt jetzt wegen eines Tötungsdelikts. Die Hintergründe sind noch unklar. In Frankreich und Spanien sind erneut großflächige Waldbrände ausgebrochen. Wie die Feuerwehr im Departement Lozère mitgeteilt hat, ist etwa 140 Kilometer nordwestlich von Montpellier ein Feuer entstanden. Es hatte zunächst eine Fläche von mehr als 150 Hektar erfasst und breitet sich weiter aus. 2 Dörfer wurden vorsorglich evakuiert. Im Südwesten

0: Spaniens wurden in der Provinz Huviela rund 500 Menschen wegen eines Waldbrands in Sicherheit gebracht. Das Feuer, das schon am Donnerstag ausgebrochen war, hat nach Angaben der Regionalregierung von Andalusien bislang rund 8000 Hektar erfasst. Der Ätna aus Sizilien kommt nicht zur Ruhe. Europas aktivster Vulkan stößt weiter jede Menge Asche und glühende Gesteinsbrocken aus. Auch dicke Lavaströme fließen aus ihm heraus. Der Ätna wird durchgehend beobachtet. Im Moment gilt Alarmstufe Rot. Das heißt, dass eine Eruption unmittelbar bevorstehen könnte. Auf dem nahegelegenen Flughafen Catania sind alle Landungen abgesagt. Der Flugverkehr wird schon seit mehreren Tagen immer wieder ausgesetzt. Viele Touristen müssen auf den Flughafen der Inselhauptstadt Palermo ausweichen.
1: Soweit das Neueste aus der Radio SKW Nachrichtenredaktion. 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
7: Mit Susanne Trotzki. Die neue Drohnenabwehreinheit der Bundespolizei soll jetzt deutlich größer werden. Das Innenministerium hat bestätigt, dass 300 Spezialkräfte dafür eingesetzt werden sollen. Doppelt so viele wie ursprünglich geplant. Außerdem soll es 8 statt 4 Standorte geben. Das solle sicherstellen, dass die Einsatzkräfte im Falle eines Drohnenangriffs schnell und flexibel vor Ort sein können. Die Aufstockung ist wohl auch auf die Sprengstoffdrohne zurückzuführen, die vergangene Woche am Flughafen Leipzig-Halle gefunden wurde. Der Zoll soll im Kampf gegen Geldwäsche und organisierte Kriminalität deutlich mehr Befugnisse erhalten. Das sieht ein entsprechendes Gesetz vor, das das Bundeskabinett am Mittwoch beschließen will. Künftig soll der Zoll Vermögenswerte wie teure Autos, Luxusuhren oder Schmuck vorläufig einziehen dürfen, wenn erhebliche Zweifel an ihrer rechtmäßigen Herkunft bestehen. Betroffene müssen anschließend nachweisen, dass sie die Vermögenswerte legal erworben haben. In Westeuropa ist es im bisherigen Sommer so heiß gewesen wie noch nie, seit die Daten aufgezeichnet werden. Wie der Klimawandeldienst des EU-Programms Copernicus mitgeteilt hat, lag die Durchschnittstemperatur im Juni und Juli zusammengenommen bei 21,62 Grad. Das sind etwa 2,8 Grad mehr als bei dem bisherigen Höchststand vor 4 Jahren. Vor allem der heiße Juni war dafür ausschlaggebend. Laut Copernicus waren auch die Temperaturen der Weltmeere mit Ausnahme der Polargebiete auf einem Höchststand. Nach den tödlichen Schüssen auf einen Mann am Berliner Bahnhof Zoo fahndet die Polizei nach einem Tatverdächtigen. Der Schütze habe sich mit einem Fahrzeug vom Tatort entfernt, teilten Polizei und Staatsanwaltschaft mit. Demnach waren auf dem Hardenbergplatz kurz vor Mitternacht mehrere Personen in Streit geraten. Aus der Gruppe heraus soll eine Person dann auf einen 30-Jährigen geschossen haben. Er starb trotz Reanimationsmaßnahmen noch vor Ort. Eine Mordkommission ermittelt jetzt wegen eines Tötungsdelikts. Die Hintergründe sind noch unklar. In Frankreich und Spanien sind erneut großflächige Waldbrände ausgebrochen. Wie die Feuerwehr im Departement Lozère mitgeteilt hat, ist etwa 140 Kilometer nordwestlich von Montpellier ein Feuer entstanden. Es hatte zunächst eine Fläche von mehr als 150 Hektar erfasst und breitet sich weiter aus. 2 Dörfer wurden vorsorglich evakuiert. Im Südwesten Spaniens wurden in der Provinz Oviedo rund 500 Menschen wegen eines Waldbrands in Sicherheit gebracht. Das Feuer, das schon am Donnerstag ausgebrochen war, hat nach Angaben der Regionalregierung von Andalusien bislang rund 8000 Hektar erfasst. Der Ätna aus Sizilien kommt nicht zur Ruhe. Europas aktivster Vulkan stößt weiter jede Menge Asche und glühende Gesteinsbrocken aus. Auch dicke Lavaströme fließen aus ihm heraus. Der Ätna wird durchgehend beobachtet. Im Moment gilt Alarmstufe Rot. Das heißt, dass eine Eruption unmittelbar bevorstehen könnte. Auf dem nahegelegenen Flughafen Catania sind alle Landungen abgesagt. Der Flugverkehr wird schon seit mehreren Tagen immer wieder ausgesetzt. Viele Touristen müssen auf den Flughafen der Inselhauptstadt Palermo ausweichen.
6: Soweit das Neueste aus der Radio SKW Nachrichtenredaktion.

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3: Mit Susanne Trotzki. Die neue Drohnenabwehreinheit der Bundespolizei soll jetzt deutlich größer werden. Das Innenministerium hat bestätigt, dass 300 Spezialkräfte dafür eingesetzt werden sollen. Doppelt so viele wie ursprünglich geplant. Außerdem soll es 8 statt 4 Standorte geben. Das solle sicherstellen, dass die Einsatzkräfte im Falle eines Drohnenangriffs schnell und flexibel vor Ort sein können. Die Aufstockung ist wohl auch auf die Sprengstoffdrohne zurückzuführen, die vergangene Woche am Flughafen Leipzig-Halle gefunden wurde. Der Zoll soll im Kampf gegen Geldwäsche und organisierte Kriminalität deutlich mehr Befugnisse erhalten. Das sieht ein entsprechendes Gesetz vor, das das Bundeskabinett am Mittwoch beschließen will. Künftig soll der Zoll Vermögenswerte wie teure Autos, Luxusuhren oder Schmuck vorläufig einziehen dürfen, wenn erhebliche Zweifel an ihrer rechtmäßigen Herkunft bestehen. Betroffene müssen anschließend nachweisen, dass sie die Vermögenswerte legal erworben haben. In Westeuropa ist es im bisherigen Sommer so heiß gewesen wie noch nie, seit die Daten aufgezeichnet werden. Wie der Klimawandeldienst des EU-Programms Copernicus mitgeteilt hat, lag die Durchschnittstemperatur im Juni und Juli zusammengenommen bei 21,62 Grad. Das sind etwa 2,8 Grad mehr als bei dem bisherigen Höchststand vor 4 Jahren. Vor allem der heiße Juni war dafür ausschlaggebend. Laut Copernicus waren auch die Temperaturen der Weltmeere mit Ausnahme der Polargebiete auf einem Höchststand. Nach den tödlichen Schüssen auf einen Mann am Berliner Bahnhof Zoo fahndet die Polizei nach einem Tatverdächtigen. Der Schütze habe sich mit einem Fahrzeug vom Tatort entfernt, teilten Polizei und Staatsanwaltschaft mit. Demnach waren auf dem Hardenbergplatz kurz vor Mitternacht mehrere Personen in Streit geraten. Aus der Gruppe heraus soll eine Person dann auf einen 30-Jährigen geschossen haben. Er starb trotz Reanimationsmaßnahmen noch vor Ort. Eine Mordkommission ermittelt jetzt wegen eines Tötungsdelikts. Die Hintergründe sind noch unklar. In Frankreich und Spanien sind erneut großflächige Waldbrände ausgebrochen. Wie die Feuerwehr im Departement Lozère mitgeteilt hat, ist etwa 140 Kilometer nordwestlich von Montpellier ein Feuer entstanden. Es hatte zunächst eine Fläche von mehr als 150 Hektar erfasst und breitet sich weiter aus. 2 Dörfer wurden vorsorglich evakuiert. Im Südwesten Spaniens wurden in der Provinz Huviela rund 500 Menschen wegen eines Waldbrands in Sicherheit gebracht. Das Feuer, das schon am Donnerstag ausgebrochen war, hat nach Angaben der Regionalregierung von Andalusien bislang rund 8000 Hektar erfasst. Der Ätna aus Sizilien kommt nicht zur Ruhe. Europas aktivster Vulkan stößt weiter jede Menge Asche und glühende Gesteinsbrocken aus. Auch dicke Lavaströme fließen aus ihm heraus. Der Ätna wird durchgehend beobachtet. Im Moment gilt Alarmstufe Rot. Das heißt, dass eine Eruption unmittelbar bevorstehen könnte. Auf dem nahegelegenen Flughafen Catania sind alle Landungen abgesagt. Der Flugverkehr wird schon seit mehreren Tagen immer wieder ausgesetzt. Viele Touristen müssen auf den Flughafen der Inselhauptstadt Palermo ausweichen.
2: Soweit das Neueste aus der Radio SKW Nachrichtenredaktion. 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
1: Unser Nachrichtenmann Jörg Trotzki hat neugierig gemacht auf die anstehende Sonnenfinsternis jetzt an diesem Mittwoch.
2: Und wer das Naturschauspiel nicht allein erleben möchte oder seinen Kindern etwas bieten will, das Zeiss Großplanetarium beispielsweise lädt zur langen Nacht der Astronomie ein und zeigt und erklärt noch einmal alles ganz wunderbar. 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
3: Mit Susanne Trotzki. Die neue Drohnenabwehreinheit der Bundespolizei soll jetzt deutlich größer werden. Das Innenministerium hat bestätigt, dass 300 Spezialkräfte dafür eingesetzt werden sollen. Doppelt so viele wie ursprünglich geplant. Außerdem soll es 8 statt 4 Standorte geben. Das solle sicherstellen, dass die Einsatzkräfte im Falle eines Drohnenangriffs schnell und flexibel vor Ort sein können. Die Aufstockung ist wohl auch auf die Sprengstoffdrohne zurückzuführen, die vergangene Woche am Flughafen Leipzig-Halle gefunden wurde. Der Zoll soll im Kampf gegen Geldwäsche und organisierte Kriminalität deutlich mehr Befugnisse erhalten. Das sieht ein entsprechendes Gesetz vor, das das Bundeskabinett am Mittwoch beschließen will. Künftig soll der Zoll Vermögenswerte wie teure Autos, Luxusuhren oder Schmuck vorläufig einziehen dürfen, wenn erhebliche Zweifel an ihrer rechtmäßigen Herkunft bestehen. Betroffene müssen anschließend nachweisen, dass sie die Vermögenswerte legal erworben haben. In Westeuropa ist es im bisherigen Sommer so heiß gewesen wie noch nie, seit die Daten aufgezeichnet werden. Wie der Klimawandeldienst des EU-Programms Copernicus mitgeteilt hat, lag die Durchschnittstemperatur im Juni und Juli zusammengenommen bei 21,62 Grad. Das sind etwa 2,8 Grad mehr als bei dem bisherigen Höchststand vor 4 Jahren. Vor allem der heiße Juni war dafür ausschlaggebend. Laut Copernicus waren auch die Temperaturen der Weltmeere mit Ausnahme der Polargebiete auf einem Höchststand. Nach den tödlichen Schüssen auf einen Mann am Berliner Bahnhof Zoo fahndet die Polizei nach einem Tatverdächtigen. Der Schütze habe sich mit einem Fahrzeug vom Tatort entfernt, teilten Polizei und Staatsanwaltschaft mit. Demnach waren auf dem Hardenbergplatz kurz vor Mitternacht mehrere Personen in Streit geraten. Aus der Gruppe heraus soll eine Person dann auf einen 30-Jährigen geschossen haben. Er starb trotz Reanimationsmaßnahmen noch vor Ort. Eine Mordkommission ermittelt jetzt wegen eines Tötungsdelikts. Die Hintergründe sind noch unklar. In Frankreich und Spanien sind erneut großflächige Waldbrände ausgebrochen. Wie die Feuerwehr im Departement Lozère mitgeteilt hat, ist etwa 140 Kilometer nordwestlich von Montpellier ein Feuer entstanden. Es hatte zunächst eine Fläche von mehr als 150 Hektar erfasst und breitet sich weiter aus. 2 Dörfer wurden vorsorglich evakuiert. Im Südwesten Spaniens wurden in der Provinz Huviela rund 500 Menschen wegen eines Waldbrands in Sicherheit gebracht. Das Feuer, das schon am Donnerstag ausgebrochen war, hat nach Angaben der Regionalregierung von Andalusien bislang rund 8000 Hektar erfasst. Der Ätna aus Sizilien kommt nicht zur Ruhe. Europas aktivster Vulkan stößt weiter jede Menge Asche und glühende Gesteinsbrocken aus. Auch dicke Lavaströme fließen aus ihm heraus. Der Ätna wird durchgehend beobachtet. Im Moment gilt Alarmstufe Rot. Das heißt, dass eine Eruption unmittelbar bevorstehen könnte. Auf dem nahegelegenen Flughafen Catania sind alle Landungen abgesagt. Der Flugverkehr wird schon seit mehreren Tagen immer wieder ausgesetzt. Viele Touristen müssen auf den Flughafen der Inselhauptstadt Palermo ausweichen.
2: Soweit das Neueste aus der Radio SKW Nachrichtenredaktion. 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
2: Mit Susanne Trotzki. Die neue Drohnenabwehreinheit der Bundespolizei soll jetzt deutlich größer werden. Das Innenministerium hat bestätigt, dass 300 Spezialkräfte dafür eingesetzt werden sollen. Doppelt so viele wie ursprünglich geplant. Außerdem soll es 8 statt 4 Standorte geben. Das solle sicherstellen, dass die Einsatzkräfte im Falle eines Drohnenangriffs schnell und flexibel vor Ort sein können. Die Aufstockung ist wohl auch auf die Sprengstoffdrohne zurückzuführen, die vergangene Woche am Flughafen Leipzig-Halle gefunden wurde. Der Zoll soll im Kampf gegen Geldwäsche und organisierte Kriminalität deutlich mehr Befugnisse erhalten. Das sieht ein entsprechendes Gesetz vor, das das Bundeskabinett am Mittwoch beschließen will. Künftig soll der Zoll Vermögenswerte wie teure Autos, Luxusuhren oder Schmuck vorläufig einziehen dürfen, wenn erhebliche Zweifel an ihrer rechtmäßigen Herkunft bestehen. Betroffene müssen anschließend nachweisen, dass sie die Vermögenswerte legal erworben haben. In Westeuropa ist es im bisherigen Sommer so heiß gewesen wie noch nie, seit die Daten aufgezeichnet werden. Wie der Klimawandeldienst des EU-Programms Copernicus mitgeteilt hat, lag die Durchschnittstemperatur im Juni und Juli zusammengenommen bei 21,62 Grad. Das sind etwa 2,8 Grad mehr als bei dem bisherigen Höchststand vor 4 Jahren. Vor allem der heiße Juni war dafür ausschlaggebend. Laut Copernicus waren auch die Temperaturen der Weltmeere mit Ausnahme der Polargebiete auf einem Höchststand. Nach den tödlichen Schüssen auf einen Mann am Berliner Bahnhof Zoo fahndet die Polizei nach einem Tatverdächtigen. Der Schütze habe sich mit einem Fahrzeug vom Tatort entfernt, teilten Polizei und Staatsanwaltschaft mit. Demnach waren auf dem Hardenbergplatz kurz vor Mitternacht mehrere Personen in Streit geraten. Aus der Gruppe heraus soll eine Person dann auf einen 30-Jährigen geschossen haben. Er starb trotz Reanimationsmaßnahmen noch vor Ort. Eine Mordkommission ermittelt jetzt wegen eines Tötungsdelikts. Die Hintergründe sind noch unklar. In Frankreich und Spanien sind erneut großflächige Waldbrände ausgebrochen. Wie die Feuerwehr im Departement Lozère mitgeteilt hat, ist etwa 140 Kilometer nordwestlich von Montpellier ein Feuer entstanden. Es hatte zunächst eine Fläche von mehr als 150 Hektar erfasst und breitet sich weiter aus. 2 Dörfer wurden vorsorglich evakuiert. Im Südwesten Spaniens wurden in der Provinz Oviedo rund 500 Menschen wegen eines Waldbrands in Sicherheit gebracht. Das Feuer, das schon am Donnerstag ausgebrochen war, hat nach Angaben der Regionalregierung von Andalusien bislang rund 8000 Hektar erfasst. Der Ätna auf Sizilien kommt nicht zur Ruhe. Europas aktivster Vulkan stößt weiter jede Menge Asche und glühende Gesteinsbrocken aus. Auch dicke Lavaströme fließen aus ihm heraus. Der Ätna wird durchgehend beobachtet. Im Moment gilt Alarmstufe Rot. Das heißt, dass eine Eruption unmittelbar bevorstehen könnte. Auf dem nahegelegenen Flughafen Catania sind alle Landungen abgesagt. Der Flugverkehr wird schon seit mehreren Tagen immer wieder ausgesetzt. Viele Touristen müssen auf den Flughafen der Inselhauptstadt Palermo ausweichen.
1: Soweit das Neueste aus der Radio SKW Nachrichtenredaktion. 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
1: Mit Susanne Trotzki. Die neue Drohnenabwehreinheit der Bundespolizei soll jetzt deutlich größer werden. Das Innenministerium hat bestätigt, dass 300 Spezialkräfte dafür eingesetzt werden sollen. Doppelt so viele wie ursprünglich geplant. Außerdem soll es 8 statt 4 Standorte geben. Das solle sicherstellen, dass die Einsatzkräfte im Falle eines Drohnenangriffs schnell und flexibel vor Ort sein können. Die Aufstockung ist wohl auch auf die Sprengstoffdrohne zurückzuführen, die vergangene Woche am Flughafen Leipzig-Halle gefunden wurde. Der Zoll soll im Kampf gegen Geldwäsche und organisierte Kriminalität deutlich mehr Befugnisse erhalten. Das sieht ein entsprechendes Gesetz vor, das das Bundeskabinett am Mittwoch beschließen will. Künftig soll der Zoll Vermögenswerte wie teure Autos, Luxusuhren oder Schmuck vorläufig einziehen dürfen, wenn erhebliche Zweifel an ihrer rechtmäßigen Herkunft bestehen. Betroffene müssen anschließend nachweisen, dass sie die Vermögenswerte legal erworben haben. In Westeuropa ist es im bisherigen Sommer so heiß gewesen wie noch nie, seit die Daten aufgezeichnet werden. Wie der Klimawandeldienst des EU-Programms Copernicus mitgeteilt hat, lag die Durchschnittstemperatur im Juni und Juli zusammengenommen bei 21,62 Grad. Das sind etwa 2,8 Grad mehr als bei dem bisherigen Höchststand vor 4 Jahren. Vor allem der heiße Juni war dafür ausschlaggebend. Laut Copernicus waren auch die Temperaturen der Weltmeere mit Ausnahme der Polargebiete auf einem Höchststand. Nach den tödlichen Schüssen auf einen Mann am Berliner Bahnhof Zoo fahndet die Polizei nach einem Tatverdächtigen. Der Schütze habe sich mit einem Fahrzeug vom Tatort entfernt, teilten Polizei und Staatsanwaltschaft mit. Demnach waren auf dem Hardenbergplatz kurz vor Mitternacht mehrere Personen in Streit geraten. Aus der Gruppe heraus soll eine Person dann auf einen 30-Jährigen geschossen haben. Er starb trotz Reanimationsmaßnahmen noch vor Ort. Eine Mordkommission ermittelt jetzt wegen eines Tötungsdelikts. Die Hintergründe sind noch unklar. In Frankreich und Spanien sind erneut großflächige Waldbrände ausgebrochen. Wie die Feuerwehr im Departement Lozère mitgeteilt hat, ist etwa 140 Kilometer nordwestlich von Montpellier ein Feuer entstanden. Es hatte zunächst eine Fläche von mehr als 150 Hektar erfasst und breitet sich weiter aus. 2 Dörfer wurden vorsorglich evakuiert. Im Südwesten Spaniens wurden in der Provinz Huviela rund 500 Menschen wegen eines Waldbrands in Sicherheit gebracht. Das Feuer, das schon am Donnerstag ausgebrochen war, hat nach Angaben der Regionalregierung von Andalusien bislang rund 8000 Hektar erfasst. Der Ätna aus Sizilien kommt nicht zur Ruhe. Europas aktivster Vulkan stößt weiter jede Menge Asche und glühende Gesteinsbrocken aus. Auch dicke Lavaströme fließen aus ihm heraus. Der Ätna wird durchgehend beobachtet. Im Moment gilt Alarmstufe Rot. Das heißt, dass eine Eruption unmittelbar bevorstehen könnte. Auf dem nahegelegenen Flughafen Catania sind alle Landungen abgesagt. Der Flugverkehr wird schon seit mehreren Tagen immer wieder ausgesetzt. Viele Touristen müssen auf den Flughafen der Inselhauptstadt Palermo ausweichen.
0: Soweit das Neueste aus der Radio SKW Nachrichtenredaktion. 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
2: Mit Susanne Trotzki. Die neue Drohnenabwehreinheit der Bundespolizei soll jetzt deutlich größer werden. Das Innenministerium hat bestätigt, dass 300 Spezialkräfte dafür eingesetzt werden sollen. Doppelt so viele wie ursprünglich geplant.

0: nie, seit die Daten aufgezeichnet werden. Wie der Klimawandeldienst des EU-Programms Copernicus mitgeteilt hat, lag die Durchschnittstemperatur im Juni und Juli zusammengenommen bei 21,62 Grad. Das sind etwa 2,8 Grad mehr als bei dem bisherigen Höchststand vor 4 Jahren. Vor allem der heiße Juni war dafür ausschlaggebend. Laut Copernicus waren auch die Temperaturen der Weltmeere mit Ausnahme der Polargebiete auf einem Höchststand. Nach den tödlichen Schüssen auf einen Mann am Berliner Bahnhof Zoo fahndet die Polizei nach einem Tatverdächtigen. Der Schütze habe sich mit einem Fahrzeug vom Tatort entfernt, teilten Polizei und Staatsanwaltschaft mit. Demnach waren auf dem Hardenbergplatz kurz vor Mitternacht mehrere Personen in Streit geraten. Aus der Gruppe heraus soll eine Person dann auf einen 30-Jährigen geschossen haben. Er starb trotz Reanimationsmaßnahmen noch vor Ort. Eine Mordkommission ermittelt jetzt wegen eines Tötungsdelikts. Die Hintergründe sind noch unklar. In Frankreich und Spanien sind erneut großflächige Waldbrände ausgebrochen. Wie die Feuerwehr im Departement Lozère mitgeteilt hat, ist etwa 140 Kilometer nordwestlich von Montpellier ein Feuer entstanden. Es hatte zunächst eine Fläche von mehr als 150 Hektar erfasst und breitet sich weiter aus. 2 Dörfer wurden vorsorglich evakuiert. Im Südwesten Spaniens wurden in der Provinz Huviela rund 500 Menschen wegen eines Waldbrands in Sicherheit gebracht. Das Feuer, das schon am Donnerstag ausgebrochen war, hat nach Angaben der Regionalregierung von Andalusien bislang rund 8000 Hektar erfasst. Der Ätna aus Sizilien kommt nicht zur Ruhe. Europas aktivster Vulkan stößt weiter jede Menge Asche und glühende Gesteinsbrocken aus. Auch dicke Lavaströme fließen aus ihm heraus. Der Ätna wird durchgehend beobachtet. Im Moment gilt Alarmstufe Rot. Das heißt, dass eine Eruption unmittelbar bevorstehen könnte. Auf dem nahegelegenen Flughafen Catania sind alle Landungen abgesagt. Der Flugverkehr wird schon seit mehreren Tagen immer wieder ausgesetzt. Viele Touristen müssen auf den Flughafen der Inselhauptstadt Palermo ausweichen.
1: Soweit das Neueste aus der Radio SKW Nachrichtenredaktion. 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
2: Mit Susanne Trotzki. Die neue Drohnenabwehreinheit der Bundespolizei soll jetzt deutlich größer werden. Das Innenministerium hat bestätigt, dass 300 Spezialkräfte dafür eingesetzt werden sollen. Doppelt so viele wie ursprünglich geplant. Außerdem soll es 8 statt 4 Standorte geben. Das solle sicherstellen, dass die Einsatzkräfte im Falle eines Drohnenangriffs schnell und flexibel vor Ort sein können. Die Aufstockung ist wohl auch auf die Sprengstoffdrohne zurückzuführen, die vergangene Woche am Flughafen Leipzig-Halle gefunden wurde. Der Zoll soll im Kampf gegen Geldwäsche und organisierte Kriminalität deutlich mehr Befugnisse erhalten. Das sieht ein entsprechendes Gesetz vor, das das Bundeskabinett am Mittwoch beschließen will. Künftig soll der Zoll Vermögenswerte wie teure Autos, Luxusuhren oder Schmuck vorläufig einziehen dürfen, wenn erhebliche Zweifel an ihrer rechtmäßigen Herkunft bestehen. Betroffene müssen anschließend nachweisen, dass sie die Vermögenswerte legal erworben haben. In Westeuropa ist es im bisherigen Sommer so heiß gewesen wie noch nie.